0: Alle Fehler brachten die Mannschaft zunächst in Rückstand. Zwar sorgte Dejan Sorgic zwischenzeitlich für den Ausgleich, ein weiterer Treffer der Vaduzer wurde jedoch vom Videoschiedsrichter aberkannt. Trotz der knappen Niederlage im hohen Norden bleiben die Chancen auf ein Weiterkommen für das anstehende Heimspiel absolut intakt. Nach dem Cyberangriff auf das liechtensteinische Amt für Justiz laufen die Ermittlungen an. Die Staatsanwaltschaft hat beim fürstlichen Landgericht Vorerhebungen gegen Unbekannt beantragt. Im Zentrum steht der Datendiebstahl aus dem Verzeichnis der wirtschaftlich berechtigten Personen. Laut Regierungschefin Brigitte Haas erbeuteten die Hacker Namen, Geburtsdaten und Nationalitäten. Dennoch gibt es eine leichte Entwarnung, da das System keine finanziellen Informationen oder Adressen enthielt, sind Rückschlüsse auf Vermögenswerte ausgeschlossen. Weitere Details hält die Justiz aus ermittlungstaktischen Gründen vorerst unter Verschluss.
1: Am Sonntag überwiegend wolkig bis trüb, stellenweise leichter Regen oder Nieselregen, vor allem von Nordwesten bis Südosten, Lichtblicke am ehesten im Osten, nachmittags auch im Westen, Höchstwerte 4 bis 14 Grad, Wind meist schwach aus Westen, zeitweise mäßig mit frischen Böen im Westen, in der Nacht gebietsweise Regen, lokal Nebel, Tiefstwerte 3 bis 8 Grad, im Schwarzwald und Allgäu um 1 Grad, Montag neblig trüb mit Nieselregen 5 bis 13 Grad, Dienstag öfter Regen 6 bis 15 Grad.
2: Ich würde sagen, es kann so bleiben. Keine Verkehrsnachrichten. Gute Fahrt.

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1: Ja, guten Abend, meine Damen und Herren. Heute Abend wollen wir mit einem Spruch von Christian Morgenstern das aktuelle Sportstudio beginnen. Wenn der Bauer im Strudel mäht und die Wolken schwer zu Tale hängen, dann brauch auch du nicht lang, Mariechen, zu deinem Pferdchen kümmern. Tja, meine Damen und Herren, dieser Satz sagt uns einiges über unseren Kollegen Rainer Günzler, der ja schon seit längerer Zeit das Zeitliche gesegnet hat und dessen Nachfolger heute, Alfred Zerwan, uns schöne Grüße übermittelt aus seinem Urlaubsort Gran Canaria. Leider kann Alfred uns jetzt weder hören noch sehen, aber das spielt keine Rolle, meine Damen und Herren. Wir sind dabei, wir sehen und hören fern. Und mit dabei ist unser Studiogast Armin Harry. Guten Abend, Armin Harry.
2: Guten Abend.
1: Ja, guten Abend.
2: Guten Abend, alle.
1: Ja, ich sag's
2: alle gleich. Miteinander.
1: Armin.
2: Guten Abend.
1: Komm mal her zu mir. So.
2: Ja.
1: Wie hast du das damals gemacht mit dem 100-Meter-Lauf?
2: Oh.
1: Du bist gestartet.
2: Ja.
1: Aus den Startlöchern oder Startstiegen.
2: Startsteigen.
1: Wie man das ja im Fachjargon nennt.
2: Ja, Fachjargon.
1: Hast das Tempo mächtig angezogen. Bist dann mit einer wahnsinnigen Geschwindigkeit Dritter geworden.
2: Dritter, ja. Besser als
1: Nach
2: Dritter.
1: Dem Lauf stellte sich heraus, dass die beiden Konkurrenten, die Siegerkonkurrenten, dass beide durch Medikamente gedopt waren.
2: Ja, ja.
1: Und Armin, du wurdest dann zum Sieger erklärt. Armin, wie hast du das damals aufgenommen? Hast du dich trotzdem gefreut?
2: Ich habe mich sehr gefreut.
1: Ja. Das ist prima.
2: Sehr.
1: Armin, du bist einer der größten Läufer gewesen, die das deutsche Volk jemals ausgespuckt hat.
2: Ja.
1: Und wir bedanken uns für das Interview und schalten direkt um zu unserem Rennsportkorrespondenten Helmut Hasenheide auf dem Nürburgring. Helmut Hasenheide, hören Sie mich? Können Sie mich hören? Herr Hasenheide. Hallo, Helmut Hasenheide. Tja, meine Damen und Herren, die Verbindung scheint nicht zustande zu kommen. Oder zumindest doch ein bisschen sehr, sehr

0: unzureichend. Und wir gehen direkt über zu unserem nächsten Studiogast. Es ist, meine Damen und Herren, ich sage nur eins: Zeit, Schönheit, Militär und Mädchen. Toni Marschall, meine Damen und Herren. Toni Marschall.
1: Guten Abend.
0: Guten Abend, Herr Marschall. Herr Marschall, Sie waren ein hervorragender 120 Meter Läufer.
1: 120 Meter.
0: Zeit.
1: In nur 105
0: Sekunden. Ich möchte Sie auch nochmal beglückwünschen,
1: es war eine schöne
0: dass Sie das
1: Zeit.
0: Waren.
1: Es war eine schöne Zahl.
0: Es war für uns alle eine schöne Zahl.
1: Für alle.
0: Nicht nur für Sie.
1: Nicht nur für
0: uns
1: Sie.
0: Alle.
1: Für uns
0: alle. Ja.
1: Für Sie auch.
0: Dankeschön. Herr Marschall, und nun singen Sie uns ein Lied. Nicht?
2: Ja. Ach,
0: oder
2: da,
0: nicht?
2: Da haben wir ja gar keinen
0: Ach,
2: Vertrag
0: komm.
2: Für gemacht.
0: Toni.
2: Nein, ja, wenn die
0: Herr
2: Kohle
0: Marschall.
2: Stimmen würde. Wenn Sie
0: ein
2: zahlen.
0: Kleines Lied.
2: Ja, 10.000 Mark.
0: Na gut, meine Damen und Herren. Toni Marschall. So, und nun versuchen wir nochmal die Verbindung zu bekommen zu Helmut Hasenheide auf dem Nürburgring. Helmut Hasenheide, können Sie mich hören?
3: Ja, natürlich.
0: Ja, es scheint zu klappen. Wir geben weiter an...
3: Hallo? Hallo?
0: Ja?
3: Hallo? Hallo?
0: Ja?
3: Aber ich höre Sie nicht. Hallo? Da scheint auch keiner da zu sein. Sag mal,
0: Ja, meine Damen und Herren, es scheint die Verbindung wieder nicht zustande zu kommen.
3: Ich höre immer noch.
0: Wir wünschen Ihnen noch einen schönen Abend und verabschieden uns hiermit.
3: Man dreht doch mal auf
0: Wiedersehen.
3: Zu pennen. Muss ich Volumen aufdrehen.

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2: Es ist wieder 3 Uhr. Wissen direkt ins Ohr, KI-News mit der Stimme von Niki Stettler. Nach dem Hackerangriff auf das liechtensteinische Register der wirtschaftlich berechtigten Personen fordern IT-Experten ein Umdenken. Unbekannte hatten vor einer Woche die Daten von 31.000 Rechtsträgern erbeutet. Fachleute werten den Vorfall als schweren Schlag für den Wirtschaftsstandort, erkennen darin jedoch auch eine echte Chance. Um Netzwerke künftig besser zu schützen, empfehlen sie dezentrale Datenräume. So behalten die Anwender die volle Kontrolle über ihre sensiblen Informationen. Liechtensteins kurze Wege sollen nun helfen, diese neuen Sicherheitskonzepte zügig umzusetzen. Nach dem Hackerangriff auf das Verzeichnis wirtschaftlich berechtigter Personen nimmt die Liechtensteiner Regierung vorsorglich weitere staatliche Systeme vom Netz. Der Krisenstab ordnete diesen Schritt an, um zusätzliche Sicherheitsprüfungen durchzuführen. Kritische Infrastrukturen sind laut der Stabsstelle Cybersicherheit aber nicht betroffen. Während die Ermittlungen zu den Tätern auf Hochtouren laufen, werden die Opfer des Datendiebstahls nun schriftlich informiert. Das Amt für Justiz hat zudem eine Hotline eingerichtet. Diese ist werktags von 8 bis 12 Uhr erreichbar. Der FC Vaduz hat das Hinspiel in der dritten Qualifikationsrunde der Conference League knapp verloren. Auswärts beim finnischen Club Inter Turku unterlagen die Liechtensteiner mit 1:2. Ein unglückliches Eigentor und individuelle Fehler brachten die Mannschaft zunächst in Rückstand. Zwar sorgte Dejan Sorgic zwischenzeitlich für den Ausgleich, ein weiterer Treffer der Vaduzer wurde jedoch vom Videoschiedsrichter aberkannt. Trotz der knappen Niederlage im hohen Norden bleiben die Chancen auf ein Weiterkommen für das anstehende Heimspiel absolut intakt. Nach dem Cyberangriff auf das liechtensteinische Amt für Justiz laufen die Ermittlungen an. Die Staatsanwaltschaft hat beim Fürstlichen Landgericht Vorerhebungen gegen Unbekannt beantragt. Im Zentrum steht der Datendiebstahl aus dem Verzeichnis der wirtschaftlich berechtigten Personen. Laut Regierungschefin Brigitte Haas erbeuteten die Hacker Namen, Geburtsdaten und Nationalitäten. Dennoch gibt es eine leichte Entwarnung. Da das System keine finanziellen Informationen oder Adressen enthielt, sind Rückschlüsse auf Vermögenswerte ausgeschlossen. Weitere Details hält die Justiz aus ermittlungstaktischen Gründen vorerst unter Verschluss.
3: Am Sonntag überwiegend wolkig bis trüb, stellenweise leichter Regen oder Nieselregen, vor allem von Nordwesten bis Südosten, Lichtblicke am ehesten im Osten, nachmittags auch im Westen, Höchstwerte 4 bis 14 Grad, Wind meist schwach aus Westen, zeitweise mäßig mit frischen Böen im Westen, in der Nacht gebietsweise Regen, lokal Nebel, Tiefstwerte 3 bis 8 Grad, im Schwarzwald und Allgäu um 1 Grad. Montag neblig trüb mit Nieselregen, 5 bis 13 Grad. Dienstag öfter Regen, 6 bis 15 Grad.
4: Ich würde sagen, es kann so bleiben. Keine Verkehrsnachrichten. Gute Fahrt.

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2: Es ist wieder 4 Uhr. Hallo und willkommen. Die Stimme von Niki Stettler führt Sie durch die KI-News. Nach dem Hackerangriff auf das liechtensteinische Register der wirtschaftlich berechtigten Personen fordern IT-Experten ein Umdenken. Unbekannte hatten vor einer Woche die Daten von 31.000 Rechtsträgern erbeutet. Fachleute werten den Vorfall als schweren Schlag für den Wirtschaftsstandort, erkennen darin jedoch auch eine echte Chance. Um Netzwerke künftig besser zu schützen, empfehlen sie dezentrale Datenräume. So behalten die Anwender die volle Kontrolle über ihre sensiblen Informationen. Liechtensteins kurze Wege sollen nun helfen, diese neuen Sicherheitskonzepte zügig umzusetzen. Nach dem Hackerangriff auf das Verzeichnis wirtschaftlich berechtigter Personen nimmt die Liechtensteiner Regierung vorsorglich weitere staatliche Systeme vom Netz. Der Krisenstab ordnete diesen Schritt an, um zusätzliche Sicherheitsprüfungen durchzuführen. Kritische Infrastrukturen sind laut der Stabsstelle Cybersicherheit aber nicht betroffen. Während die Ermittlungen zu den Tätern auf Hochtouren laufen, werden die Opfer des Datendiebstahls nun schriftlich informiert. Das Amt für Justiz hat zudem eine Hotline eingerichtet. Diese ist werktags von 8 bis 12 Uhr erreichbar. Der FC Vaduz hat das Hinspiel in der dritten Qualifikationsrunde der Conference League knapp verloren. Auswärts beim finnischen Club Inter Turku unterlagen die Liechtensteiner mit 1:2. Ein unglückliches Eigentor und individuelle Fehler brachten die Mannschaft zunächst in Rückstand. Zwar sorgte Dejan Sorgic zwischenzeitlich für den Ausgleich, ein weiterer Treffer der Vaduzer wurde jedoch vom Videoschiedsrichter aberkannt. Trotz der knappen Niederlage im hohen Norden bleiben die Chancen auf ein Weiterkommen für das anstehende Heimspiel absolut intakt. Nach dem Cyberangriff auf das liechtensteinische Amt für Justiz laufen die Ermittlungen an. Die Staatsanwaltschaft hat beim Fürstlichen Landgericht Vorerhebungen gegen Unbekannt beantragt. Im Zentrum steht der Datendiebstahl aus dem Verzeichnis der wirtschaftlich berechtigten Personen. Laut Regierungschefin Brigitte Haas erbeuteten die Hacker Namen, Geburtsdaten und Nationalitäten. Dennoch gibt es eine leichte Entwarnung. Da das System keine finanziellen Informationen oder Adressen enthielt, sind Rückschlüsse auf Vermögenswerte ausgeschlossen. Weitere Details hält die Justiz aus ermittlungstaktischen Gründen vorerst unter Verschluss.
3: Am Sonntag überwiegend wolkig bis trüb, stellenweise leichter Regen oder Nieselregen, vor allem von Nordwesten bis Südosten, Lichtblicke am ehesten im Osten, nachmittags auch im Westen, Höchstwerte 4 bis 14 Grad, Wind meist schwach aus Westen, zeitweise mäßig mit frischen Böen im Westen, in der Nacht gebietsweise Regen, lokal Nebel, Tiefstwerte 3 bis 8 Grad, im Schwarzwald und Allgäu um 1 Grad, Montag neblig trüb mit Nieselregen 5 bis 13 Grad, Dienstag öfter Regen 6 bis 15 Grad.
4: Klare Straßen, keine Staus, sicher ankommen.

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2: Es ist 5 Uhr. Präzise informiert, die Stimme von Niki Stettler präsentiert die KI-News Hallo. Nach dem Hackerangriff auf das liechtensteinische Register der wirtschaftlich berechtigten Personen fordern IT-Experten ein Umdenken. Unbekannte hatten vor einer Woche die Daten von 31.000 Rechtsträgern erbeutet. Fachleute werten den Vorfall als schweren Schlag für den Wirtschaftsstandort, erkennen darin jedoch auch eine echte Chance. Um Netzwerke künftig besser zu schützen, empfehlen sie dezentrale Datenräume. So behalten die Anwender die volle Kontrolle über ihre sensiblen Informationen. Liechtensteins kurze Wege sollen nun helfen, diese neuen Sicherheitskonzepte zügig umzusetzen. Nach dem Hackerangriff auf das Verzeichnis wirtschaftlich berechtigter Personen nimmt die Liechtensteiner Regierung vorsorglich weitere staatliche Systeme vom Netz. Der Krisenstab ordnete diesen Schritt an, um zusätzliche Sicherheitsprüfungen durchzuführen. Kritische Infrastrukturen sind laut der Stabsstelle Cybersicherheit aber nicht betroffen. Während die Ermittlungen zu den Tätern auf Hochtouren laufen, werden die Opfer des Datendiebstahls nun schriftlich informiert. Das Amt für Justiz hat zudem eine Hotline eingerichtet. Diese ist werktags von 8 bis 12 Uhr erreichbar. Der FC Vaduz hat das Hinspiel in der dritten Qualifikationsrunde der Conference League knapp verloren. Auswärts beim finnischen Club Inter Turku unterlagen die Liechtensteiner mit 1:2. Ein unglückliches Eigentor und individuelle Fehler brachten die Mannschaft zunächst in Rückstand. Zwar sorgte Dejan Sorgic zwischenzeitlich für den Ausgleich, ein weiterer Treffer der Vaduzer wurde jedoch vom Videoschiedsrichter aberkannt. Trotz der knappen Niederlage im hohen Norden bleiben die Chancen auf ein Weiterkommen für das anstehende Heimspiel absolut intakt. In Liechtenstein ist der Startschuss für das neue Lehrjahr gefallen. Das Amt für Berufsbildung verzeichnet rund 400 genehmigte Verträge. Dennoch bleiben landesweit etwa 45 Ausbildungsplätze leer. Vor allem Handwerk, Gastronomie und Detailhandel suchen händeringend nach Nachwuchs. Das Problem: die offenen Stellen passen oft nicht zu den Wünschen der Jugendlichen. Die jungen Erwachsenen zieht es stattdessen in kaufmännische Berufe, in die Informatik oder in Zukunftsbranchen rund um die Energiewende, wie etwa die Solartechnik.
3: Am Sonntag überwiegend wolkig bis trüb, stellenweise leichter Regen oder Nieselregen, vor allem von Nordwesten bis Südosten, Lichtblicke am ehesten im Osten, nachmittags auch im Westen, Höchstwerte 4 bis 14 Grad, Wind meist schwach aus Westen, zeitweise mäßig mit frischen Böen im Westen, in der Nacht gebietsweise Regen, lokal Nebel, Tiefstwerte 3 bis 8 Grad, im Schwarzwald und Allgäu um 1 Grad, Montag neblig trüb mit Nieselregen 5 bis 13 Grad, Dienstag öfter Regen 6 bis 15 Grad.
4: Klare Straßen, keine Staus, sicher ankommen.

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2: Schon 6 Uhr. KI News am Puls der Zeit mit der Stimme von Niki Stettler. Hallo. Nach dem Hackerangriff auf das liechtensteinische Register der wirtschaftlich berechtigten Personen fordern IT-Experten ein Umdenken. Unbekannte hatten vor einer Woche die Daten von 31.000 Rechtsträgern erbeutet. Fachleute werten den Vorfall als schweren Schlag für den Wirtschaftsstandort, erkennen darin jedoch auch eine echte Chance. Um Netzwerke künftig besser zu schützen, empfehlen sie dezentrale Datenräume. So behalten die Anwender die volle Kontrolle über ihre sensiblen Informationen. Liechtensteins kurze Wege sollen nun helfen, diese neuen Sicherheitskonzepte zügig umzusetzen. Der FC Vaduz hat das Hinspiel in der dritten Qualifikationsrunde der Conference League knapp verloren. Auswärts beim finnischen Club Inter Turku unterlagen die Liechtensteiner mit 1:2. Ein unglückliches Eigentor und individuelle Fehler brachten die Mannschaft zunächst in Rückstand. Zwar sorgte Dejan Sorgic zwischenzeitlich für den Ausgleich, ein weiterer Treffer der Vaduzer wurde jedoch vom Videoschiedsrichter aberkannt. Trotz der knappen Niederlage im hohen Norden bleiben die Chancen auf ein Weiterkommen für das anstehende Heimspiel absolut intakt. In Liechtenstein ist der Startschuss für das neue Lehrjahr gefallen. Das Amt für Berufsbildung verzeichnet rund 400 genehmigte Verträge. Dennoch bleiben landesweit etwa 45 Ausbildungsplätze leer. Vor allem Handwerk, Gastronomie und Detailhandel suchen händeringend nach Nachwuchs. Das Problem? Die offenen Stellen passen oft nicht zu den Wünschen der Jugendlichen. Die jungen Erwachsenen zieht es stattdessen in kaufmännische Berufe, in die Informatik oder in Zukunftsbranchen rund um die Energiewende, wie etwa die Solartechnik. Das waren die Nachrichten, jetzt das Wetter mit Kenny.
3: In Vaduz liegen die Temperaturen aktuell bei rund 22 Grad. Der heutige Bereich reicht von etwa 17 bis 28 Grad. Nach anfänglichen Wolkenfeldern setzt sich im Tal zunehmend die Sonne durch und sorgt für strahlendes Wetter. Über den Bergen wachsen im Tagesverlauf mächtige Quellwolken in den Himmel, die besonders im Süden für einen kurzen Platzregen oder ein kleines Gewitter sorgen können. Insgesamt erwartet uns ein recht freundlicher, ruhiger und beständiger Sommertag. Am Samstag wird es mit 16 bis 31 Grad durchgehend sonnig und richtig heiß. Eventuelle Wolken bleiben völlig harmlos. Am Sonntag bleibt es hochsommerlich bei 19 bis 32 Grad. Allerdings wird die Luft wieder etwas unruhiger, wodurch am Nachmittag und Abend bevorzugt über den Gipfeln einzelne Wärmegewitter aufziehen können.
4: Klare Straßen, keine Staus, sicher ankommen.
2: Die spürbare Energie der Wochenmitte breitet sich langsam über dem Land aus. Am Mikrofon ist Peter Obst mit Zmorga auf Radio Vaterland. Für den perfekten musikalischen Schwung in diesen neuen Tag sorgt jetzt gleich Joe.

Das war Manchild von Sabrina Carpenter. Kurze ernste Meldung. Nach einem Cyberangriff aufs Liechtensteinische Amt für Justiz hat die Staatsanwaltschaft Vorerhebungen gegen Unbekannt beantragt. Es wird wegen Hackerangriffs und Datendiebstahls ermittelt. Im Fokus steht das Verzeichnis wirtschaftlich Berechtigter. Laut Regierungschefin Brigitte Haas wurden Namen, Geburtsdaten und Nationalitäten entwendet. Finanzdaten oder Adressen waren nicht erfasst. Rückschlüsse auf Vermögen ausgeschlossen. Ich weiß, das ist beunruhigend für dich. Weitere Details bleiben ermittlungstaktisch unter

Nach Catch the Wind von Donovan schwingt es noch nach. Es ist jetzt 6.16 Uhr. Ich habe was Schönes für euch. Ein Liechtensteiner Künstlerkollektiv von Visarte Liechtenstein bringt im September im Wiener Kunstsalon Schönbrunn seine Visionen fürs Jahr 2050. 5 Kunstschaffende zeigen ein großes Gemeinschaftswerk und 5 Einzelarbeiten, basierend auf einer weltweiten Umfrage unter 80 Personen. Eine Einladung, gemeinsam Zukunft zu denken. Und jetzt You Can't Hurry Love von Phil Collins.

Und das war You Can't Hurry Love von Phil Collins. Schön, oder? Am kommenden Wochenende wird Liechtenstein zum Treffpunkt für Songwriter. Da Dream Studio lädt zum ausgebuchten dreitägigen Writing Camp mit lokalen Talenten und Produzenten aus Österreich und den Niederlanden. Ich finde, so wächst hier etwas Nachhaltiges, das dich bestimmt interessiert. Ach ja, es ist 6.19 Uhr an diesem Freitag. Weiter geht's jetzt mit Soul to Squeeze von Red Hot Chili Peppers.

zieht sich aus dem Tagesgeschäft zurück und bleibt als Verwaltungsratspräsidentin für die Strategie. Aktuell führt ein externer Geschäftsführer rund 140 Mitarbeitende, bis ihr Sohn übernimmt. Für den Standort Schweiz setzt sie auf Digitalisierung und vollständig recycelbare Lebensmittelverpackungen. Das betrifft dich, denn so bleiben Jobs hier. Und jetzt Slide von Goo Goo Dolls.

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1: Kurz reingehört, die Stimme von Niki Stettler mit den neuesten KI-News. Hallo! Die Gemeinden rund um die Bowaldstrecke fordern Tempo 60. Die kurvige Kantonsstraße zwischen den Kantonen Aargau, Bern und Luzern wird regelmäßig als illegale Rennstrecke für Motorräder und Autos missbraucht. Die Anwohner leiden unter unerträglichem Lärm, zudem kommt es immer wieder zu gefährlichen Unfällen. Bisher gilt dort eine Höchstgeschwindigkeit von 80 km pro Stunde. Mit einem Limit von 60 erhoffen sich die Behörden, dass die Polizei Raser schneller stoppen und deren Fahrzeuge direkt beschlagnahmen kann. Die Walliser Kantonspolizei ist wegen der Ermittlungen zur Brandkatastrophe von Crans Montana am Limit. Die Aufarbeitung des Dramas mit 41 Toten und 115 Verletzten bindet so viel Personal, dass die Beamten ihre Präsenz auf der Straße massiv abbauen mussten. Laut Polizeikommandant Frederik Giesler hat das direkte Folgen für die Sicherheit im Kanton. Weil präventive Kontrollen fehlen, registriert die Polizei

Der rasante Beat von Tate McRae liegt noch in der Luft. Da wird auf Radio Vaterland gar nicht erst gebremst. Es geht direkt weiter mit Olivia Rodrigo und Drop Dead.

Liebe von Stefanie Heinzmann am Morgen. Um 38 nach 6 übernimmt das spanische Temperament auf Radio Vaterland. Die Hüften lockern sich da ganz von selbst. Alvaro Soler mit La

Sade bringt mit The Sweetest Taboo eine feine Prise Eleganz ins Studio. Um 6.46 Uhr wandert der musikalische Blick nun steil nach oben. Hier ist Miles Smith mit Stargazing.

Miles Smith hatte den Blick gerade noch in den Sternen. Um 6.49 Uhr wird es jetzt eine Spur erdiger. Feiner Soul für den Liechtensteiner Morgen. Michael Kiwanuka mit

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2: Schon 7 Uhr. KI-News mit mir, der Stimme von Niki Stettler. Hallo. Liechtensteiner Kunst reist nach Wien. 5 Kunstschaffende des Kollektivs Visarte Liechtenstein präsentieren im September ihre Zukunftsvisionen im Kunstsalon Schönbrunn. Im Zentrum der Ausstellung steht das Jahr 2050. Die Basis der Werke bildet eine weltweite Umfrage unter 80 Personen zu den wichtigsten menschlichen Fähigkeiten von morgen. Daraus entstanden ein großes Gemeinschaftswerk und 5 individuelle Arbeiten. Das Projekt stand ursprünglich für die diesjährige Triennale. Nun soll es dem Publikum frische Impulse für eine gemeinsame Zukunftsgestaltung liefern. Nach dem Hackerangriff auf das liechtensteinische Register der wirtschaftlich berechtigten Personen fordern IT-Experten ein Umdenken. Unbekannte hatten vor einer Woche die Daten von 31.000 Rechtsträgern erbeutet. Fachleute werten den Vorfall als schweren Schlag für den Wirtschaftsstandort, erkennen darin jedoch auch eine echte Chance. Um Netzwerke künftig besser zu schützen, empfehlen sie dezentrale Datenräume. So behalten die Anwender die volle Kontrolle über ihre sensiblen Informationen. Liechtensteins kurze Wege sollen nun helfen, diese neuen Sicherheitskonzepte zügig umzusetzen. Führungswechsel in der Rheintaler Wirtschaft. Die Inhaberin der Firmen Sentis Packaging und Sentis Batterie, Bettina Fleisch, gibt das operative Tagesgeschäft ab. Als neue Verwaltungsratspräsidentin konzentriert sie sich künftig ganz auf die Strategie der Familienbetriebe. Ein externer Geschäftsführer leitet nun die rund 140 Mitarbeitenden, bis ihr Sohn das Ruder übernimmt. Zur Sicherung des Schweizer Standorts stehen in den kommenden Jahren vor allem der Ausbau der Digitalisierung und komplett recycelbare Lebensmittelverpackungen im Fokus. Der FC Vaduz hat das Hinspiel in der 3. Qualifikationsrunde der Conference League knapp verloren. Auswärts beim finnischen Club Inter Turku unterlagen die Liechtensteiner mit 1:2. Ein unglückliches Eigentor und individuelle Fehler brachten die Mannschaft zunächst in Rückstand. Zwar sorgte Dejan Sorgic zwischenzeitlich für den Ausgleich, ein weiterer Treffer der Vaduzer wurde jedoch vom Videoschiedsrichter aberkannt. Trotz der knappen Niederlage im hohen Norden bleiben die Chancen auf ein Weiterkommen für das anstehende Heimspiel absolut intakt. Das war das Neueste aus der Nachrichtenredaktion. Kenny, was sagt das Wetter?
3: In Vaduz liegen die Temperaturen aktuell bei rund 22 Grad. Der heutige Bereich reicht von etwa 17 bis 28 Grad. Frühe Wolkenfelder machen rasch der Sonne Platz. Im Tal dominiert strahlendes Wetter, während sich über den Gipfeln später ein paar dunklere Quellwolken bilden. Vor allem im Süden ist am Nachmittag ein kurzer Platzregen oder ein lokales Gewitter möglich. Insgesamt zeigt sich das Wetter aber von einer sehr freundlichen und ruhigen Seite. Am Samstag wird es mit 16 bis 31 Grad verbreitet sonnig und richtig heiß. Der Sonntag bringt bei 19 bis 32 Grad weiterhin viel Sonnenschein, allerdings brauen sich in den Berggebieten später am Tag wieder einzelne Regengüsse oder Gewitter zusammen.
4: Derzeit liegen keine Meldungen vor. Gute Reise!
5: Die Woche steht in perfekter Balance. Am Mikrofon ist Peter Obst. Der beste Sound für den neuen Tag läuft hier bei Radio Vaterland im Zmorga. Für das passende Lächeln sorgen jetzt Lady Gaga und Bruno Mars mit Die with a Smile.

Das war 076 von Lo und Ledück. Bleib dran, ich sag dir Bescheid. Nach dem massiven Hackerangriff aufs liechtensteinische Register werden die genauen Opferzahlen weiter geheim gehalten, obwohl Auswertungen rund 31.000 Gesellschaften und Stiftungen betreffen. Regierungschefin Brigitte Haas nennt rechtliche und ermittlungstaktische Gründe. Die Staatsanwaltschaft hat Vorerhebungen wegen Datendiebstahls beantragt. Ich bleib dran. Und jetzt New Light von John.

Von John Mayer. Es ist 7.14 Uhr, kurz zum neuen Lehrjahr in Liechtenstein. Das Amt für Berufsbildung meldet rund 400 genehmigte Lehrverträge. Trotzdem sind etwa 45 Plätze unbesetzt. Vor allem Handwerk, Gastronomie und Detailhandel suchen Nachwuchs. Während viele von euch kaufmännische Ausbildungen, Informatik oder Berufe rund um die Energiewende, etwa Solartechnik, bevorzugen. Weiter geht's mit Another Love von

Das war Another Love von Tom O'Dell. Es ist 7.18 Uhr und während es nachklingt, in Liechtenstein plätschern die Dorfbrunnen weiter. Der Grundwasserspiegel ist laut Amt für Umweltschutz noch normal. Dank moderner Infrastruktur und vernetzten Gemeinden ist die Trinkwasserversorgung aktuell nicht gefährdet. Offizielle Einschränkungen gibt es nicht. Aber bitte nutz Wasser mit Bedacht, besonders beim Gießen. Jetzt weiter mit Good Grief von Bastille.

Rhythmus von 1, 2, 3, 4 wippt noch spürbar nach. Feist hinterlässt ein wunderbar leichtes Gefühl, das die Eagles mit Lion Eyes jetzt perfekt weitertragen. Der Rhythmus von 1, 2, 3, 4 wippt noch spürbar nach. Feist hinterlässt ein wunderbar leichtes Gefühl, das die Eagles mit Lion Eyes jetzt perfekt weitertragen.

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1: Die Stimme von Niki Stettler für die KI News. Legen wir los. Hallo. Drohnen über Menschenmengen sind ohne Bewilligung strikt verboten. Selbstjustiz mit einem gezielten Bierbecherwurf ist dennoch tabu und führt rasch zu einer Anzeige wegen Sachbeschädigung. Zwar orten Sicherheitsdienste die ungebetenen Gäste heute dank Radar und elektronischer Kennung zuverlässig. Das Abfangen durch Störsender bleibt jedoch heikel und ist reine Polizeisache. Das Problem in der Praxis, bis die Beamten eingreifen können, ist die surrende Störquelle meist schon wieder spurlos verschwunden. Die Gemeinden rund um die Bowaldstrecke fordern Tempo 60. Die kurvige Kantonsstraße zwischen den Kantonen Aargau, Bern und Luzern wird regelmäßig als illegale Rennstrecke für Motorräder und Autos missbraucht. Die Anwohner leiden unter unerträglichem Lärm, zudem kommt es immer wieder zu gefährlichen Unfällen. Bisher gilt dort eine Höchstgeschwindigkeit von 80 km pro Stunde. Mit einem Limit von 60 erhoffen sich die Behörden, dass die Polizei Raser schneller stoppen und deren Fahrzeuge direkt beschlagnahmen kann. Das waren die aktuellen Meldungen.

Julian Birdi Peretta. Bei mir sind's gerade 7.37 Uhr. Beim Filmfest läuft der packende Horror Teenage Sex and Death at Camp Miasma. Eine junge Regisseurin will schwächelnde Reihe retten, engagiert den einstigen Star und gerät mit ihm in Angst und Wahn. Der Film läuft um 21 Uhr im Linderhof. Im Kino laufen 4 weitere Werke ab 18.15 Uhr, wenn du magst. Und jetzt Risk It All von Bruno Mars.

Bruno Mars hat bei Risk It All gerade alles auf eine Karte gesetzt. Um 7.40 Uhr geht die musikalische Reise jetzt schwungvoll in die Vergangenheit. Frankie Valli mit December 1963.

Frankie Valli's 60s Charm schwingt hier noch wunderbar nach. Um 7.44 Uhr springen wir musikalisch aber direkt wieder ins Hier und Jetzt. Fits and the Tantrums mit Out of My League.

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2: Schon 8 Uhr. Hintergründe, News, Fakten. Die Stimme von Niki Stettler begrüßt Sie zu den KI-News. Liechtensteiner Kunst reist nach Wien. Fünf

0: Kunstschaffende des Kollektivs Visarte Liechtenstein präsentieren im September ihre Zukunftsvisionen im Kunstsalon Schönbrunn. Im Zentrum der Ausstellung steht das Jahr 2050. Die Basis der Werke bildet eine weltweite Umfrage unter 80 Personen zu den wichtigsten menschlichen Fähigkeiten von morgen. Daraus entstanden ein großes Gemeinschaftswerk und 5 individuelle Arbeiten. Das Projekt entstand ursprünglich für die diesjährige Triennale. Nun soll es dem Publikum frische Impulse für eine gemeinsame Zukunftsgestaltung liefern. Nach dem Hackerangriff auf das liechtensteinische Register der wirtschaftlich berechtigten Personen fordern IT-Experten ein Umdenken. Unbekannte hatten vor einer Woche die Daten von 31.000 Rechtsträgern erbeutet. Fachleute werten den Vorfall als schweren Schlag für den Wirtschaftsstandort, erkennen darin jedoch auch eine echte Chance. Um Netzwerke künftig besser zu schützen, empfehlen sie dezentrale Datenräume. So behalten die Anwender die volle Kontrolle über ihre sensiblen Informationen. Liechtensteins kurze Wege sollen nun helfen, diese neuen Sicherheitskonzepte zügig umzusetzen. Führungswechsel in der Rheintaler Wirtschaft. Die Inhaberin der Firmen Sentis Packaging und Sentis Batterie, Bettina Fleisch, gibt das operative Tagesgeschäft ab. Als neue Verwaltungsratspräsidentin konzentriert sie sich künftig ganz auf die Strategie der Familienbetriebe. Ein externer Geschäftsführer leitet nun die rund 140 Mitarbeitenden, bis ihr Sohn das Ruder übernimmt. Zur Sicherung des Schweizer Standorts stehen in den kommenden Jahren vor allem der Ausbau der Digitalisierung und komplett recycelbare Lebensmittelverpackungen im Fokus. Der FC Vaduz hat das Hinspiel in der dritten Qualifikationsrunde der Conference League knapp verloren. Auswärts beim finnischen Club Inter Turku unterlagen die Liechtensteiner mit 1:2. Ein unglückliches Eigentor und individuelle Fehler brachten die Mannschaft zunächst in Rückstand. Zwar sorgte Dejan Sorgic zwischenzeitlich für den Ausgleich, ein weiterer Treffer der Vaduzer wurde jedoch vom Videoschiedsrichter aberkannt. Trotz der knappen Niederlage im hohen Norden bleiben die Chancen auf ein Weiterkommen für das anstehende Heimspiel absolut intakt. Soweit die Nachrichten. Kenny, wie geht's dem Wetter?
1: In Vaduz liegen die Temperaturen aktuell bei rund 25 Grad. Der heutige Bereich reicht von etwa 17 bis 28 Grad. Erste Wolkenfelder machen rasch der Sonne Platz, sodass unten im Tal zunehmend der blaue Himmel dominiert. Über den Bergen bilden sich später einige Quellwolken, die besonders im Süden für einen kurzen Platzregen oder ein kleines Gewitter sorgen können. Insgesamt erwartet uns heute aber ein recht freundlicher und beständiger Wettereindruck. Der Ausblick auf das Wochenende zeigt sich durchweg hochsommerlich. Am Samstag strahlt bei frischen 16 bis heißen 31 Grad fast ungestört die Sonne. Am Sonntag wird es mit 19 bis 32 Grad sogar noch etwas wärmer. Zunächst gibt es wieder viel Sonnenschein, bevor die Luft schwüler wird und am Nachmittag im Bergland vereinzelte Schauer oder Gewitter möglich sind.
2: Derzeit gibt es keine Verkehrsnachrichten. Genieße die freie Fahrt.
3: Die Woche schwingt sanft über ihren Höhepunkt. Frische Mittwochsenergie fließt jetzt direkt in den Start in den Tag. Hier ist Zmorga auf Radio Vaterland mit Peter Obst und dem perfekten Soundtrack. Chris Isaak singt Baby Did a Bad, Bad Thing.

Dieser charmante Retro-Schmelz von Stephen Sanchez verfliegt zum Glück nicht sofort. Es ist 8.15 Uhr, der Vormittag läuft bestens und OneRepublic sorgen jetzt für die richtige Connection.

für ein Track. Beat of Your Heart bringt echt Energie. Am kommenden Wochenende wird Liechtenstein Treffpunkt für aufstrebende und etablierte Musikschaffende. Das Da Dream Studio füllt 3 Aufnahmeräume mit lokalen Talenten und internationalen Produzenten aus Österreich und den Niederlanden. Ziel sind fertige Songs und echte Netzwerke. Das Camp ist restlos ausgebucht. Es ist gerade 8.22 Uhr. Genießt den Morgen. Und jetzt geht's mit Applaus, Applaus weiter.

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1: Bleiben Sie informiert, hier sind die KI-News und die Stimme von Niki Stettler. Hallo. Vor der Küste des Oman droht eine massive Umweltkatastrophe. Aus dem havarierten Tanker Caroline Bezengi, der zur russischen Schattenflotte gehört, strömen große Mengen Öl ins Meer. Der Ölteppich ist bereits auf eine Fläche von rund 600 Quadratkilometern angewachsen. Das Schiff hatte offenbar Anfang Juni einen Zwischenfall erlitten. An Bord befinden sich schätzungsweise 110.000 Tonnen Rohöl. Die omanischen Behörden versuchen nun, die Schäden einzudämmen und empfindliche Ökosysteme mit seltenen Walen und Korallenriffen zu schützen. Drohnen über Menschenmengen sind ohne Bewilligung strikt verboten. Selbstjustiz mit einem gezielten Bierbecherwurf ist dennoch tabu und führt rasch zu einer Anzeige wegen Sachbeschädigung. Zwar orten Sicherheitsdienste die ungebetenen Gäste heute dank Radar und elektronischer Kennung zuverlässig. Das Abfangen durch Störsender bleibt jedoch heikel und ist reine Polizeisache. Das Problem in der Praxis, bis die Beamten eingreifen können, ist die surrende Störquelle meist schon wieder spurlos verschwunden. Damit seid ihr erstmal wieder auf dem neuesten Stand.

Chris Temk und Bees & Honey lassen den Groove gerade wunderbar federn. Den Schwung nehmen The 1975 jetzt mit The Sound nahtlos auf.

George Harrison hinterlässt einen wunderbar tanzbaren Beat im Studio. Es ist 8.41 Uhr, der Vormittag rollt unaufhaltsam weiter und Dua Lipa übernimmt das musikalische Steuer mit Training Season.

Freya Ridings hinterlässt eine herrliche Schwere im Raum. Diese wird jetzt aber mit einem lockeren Fingerschnippen weggewischt, denn die Beats von Kygo und Parson James übernehmen mit Stole the Show.

Godspeed liegt noch wunderbar in der Luft. Passend zu diesem leichten Gefühl zieht jetzt direkt pure Wärme ein. Pink und Willow Sage Heart mit Cover Me in Sunshine.

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2: 9 Uhr. Die Stimme von Niki Stettler für die KI-News. Legen wir los. Hallo. Trotz einer weltweit angespannten Wirtschaftslage sprudeln in Liechtenstein die Steuerquellen. Im Jahr 2025 verzeichnet das Land einen massiven Anstieg bei den Ertragssteuern. Heimische Unternehmen zahlen insgesamt 397 Millionen Franken an Land und Gemeinden. Das entspricht einem Plus von 34% oder rund 100 Millionen Franken im Vergleich zum Vorjahr. Der Hauptgrund für die Mehreinnahmen sind herausragende Bilanzen einzelner Betriebe. Besonders die Wirtschaft in der Gemeinde Schaan floriert. Dort haben sich die Steuerabgaben der Unternehmen sogar mehr als verdoppelt. Am kommenden Wochenende wird Liechtenstein zum Zentrum der Musikproduktion. Der Verein der Dream Studio veranstaltet ein professionelles Writing Camp. In drei Aufnahmeräumen treffen einheimische Talente auf erfahrene internationale Produzenten aus Österreich und den Niederlanden. Während der dreitägigen Zusammenarbeit sollen fertige Songs entstehen und wertvolle Netzwerke geknüpft werden. Das komplett ausgebuchte Format hat ein klares Ziel. Der Verein möchte damit langfristig eine lebendige und nachhaltige Musikszene im Land etablieren. Liechtensteiner Kunst reist nach Wien. 5 Kunstschaffende des Kollektivs Visarte Liechtenstein präsentieren im September ihre Zukunftsvisionen im Kunstsalon Schönbrunn. Im Zentrum der Ausstellung steht das Jahr 2050. Die Basis der Werke bildet eine weltweite Umfrage unter 80 Personen zu den wichtigsten menschlichen Fähigkeiten von morgen. Daraus entstanden ein großes Gemeinschaftswerk und 5 individuelle Arbeiten. Das Projekt entstand ursprünglich für die diesjährige Triennale. Nun soll es dem Publikum frische Impulse für eine gemeinsame Zukunftsgestaltung liefern. Führungswechsel in der Rheintaler Wirtschaft. Die Inhaberin der Firmen Sentis Packaging und Sentis Batterie, Bettina Fleisch, gibt das operative Tagesgeschäft ab. Als neue Verwaltungsratspräsidentin konzentriert sie sich künftig ganz auf die Strategie der Familienbetriebe. Ein externer Geschäftsführer leitet nun die rund 140 Mitarbeitenden, bis ihr Sohn das Ruder übernimmt. Zur Sicherung des Schweizer Standorts stehen in den kommenden Jahren vor allem der Ausbau der Digitalisierung und komplett recycelbare Lebensmittelverpackungen im Fokus. Weiter mit dem Wetter, Kenny.
3: In Vaduz liegen die Temperaturen aktuell bei rund 20 Grad. Der heutige Bereich reicht von etwa 17 bis 28 Grad. Anfängliche Wolkenfelder machen rasch Platz für reichlich Sonnenschein im Tal. Über den Bergen wachsen später Quellwolken in die Höhe, die im Süden für einzelne Platzregen oder kurze Gewitter sorgen. Insgesamt erwartet uns ein freundlicher, aber leicht wechselhafter Sommertag. Am Samstag wird es sonnig und heiß. Bei Werten zwischen 16 und 31 Grad bleiben die wenigen Wolken völlig harmlos. Der Sonntag präsentiert sich mit 19 bis 32 Grad weiterhin hochsommerlich. Am Nachmittag zieht das Gewitterrisiko in den Berggebieten jedoch wieder an.
4: Derzeit gibt es keine Verkehrsnachrichten. Genieße die freie Fahrt.
5: Das nahende Wochenende liegt spürbar in der Luft und bringt eine angenehme Leichtigkeit. Bei Radio Vaterland stehen die Alltime Classics mit Peter Obst auf dem Programm. Der perfekte Soundtrack für diese entspannte Atmosphäre beginnt mit einer musikalischen Legende. Fleetwood Mac, Don't Stop.

Kings of Leon lassen die Emotionen mit Use Somebody wunderbar hochkochen. Die ideale Energie für diesen schwungvollen Tag. Ein absoluter Meilenstein der Musikgeschichte schließt sich da nahtlos an. USA for Africa mit We Are the World.

Dieser Chor von USA for Africa schwebt noch spürbar im Raum. Ein echter Meilenstein für die All-Time Classics. Wenn die Woche an Dynamik gewinnt, braucht es unvergängliche Hymnen. Direkt weiter mit David Bowie und Heroes.

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1: Schön, dass Sie dabei sind. Hier sind die KI-News mit der Stimme von Niki Stettler. Vor der Küste des Oman droht eine massive Umweltkatastrophe. Aus dem havarierten Tanker Caroline Bezengi, der zur russischen Schattenflotte gehört, strömen große Mengen Öl ins Meer. Der Ölteppich ist bereits auf eine Fläche von rund 600 Quadratkilometern angewachsen. Das Schiff hatte offenbar Anfang Juni einen Zwischenfall erlitten. An Bord befinden sich schätzungsweise 110.000 Tonnen Rohöl. Die omanischen Behörden versuchen nun, die Schäden einzudämmen und empfindliche Ökosysteme mit seltenen Walen und Korallenriffen zu schützen. Bei einem Schusswaffenangriff an einer Schule in Thailand sind 7 Menschen ums Leben gekommen. Die Tat ereignete sich in einer Provinz nördlich der Hauptstadt Bangkok. Ersten Ermittlungen zufolge eröffnete ein Schüler das Feuer und tötete 3 Lehrkräfte sowie 3 Jugendliche. Anschließend richtete der Schütze die Waffe gegen sich selbst. 15 weitere Personen wurden verletzt, mindestens eine davon schwebt in Lebensgefahr. Unter den Anwesenden brach Panik aus. Das Gebäude wurde evakuiert. Die Hintergründe der Tat sind noch völlig unklar. Das waren die aktuellen Meldungen.

Und damit nach Like a Virgin ein kurzer Blick. Bei diesem gezielten Hack aufs liechtensteinische Register, rund 31.000 Rechtsträger betroffen, fordern IT-Profis ein Umdenken. Dezentrale Datenräume, sagen sie, geben dir die volle Kontrolle und könnten unsere Netzwerke stärken. In Liechtenstein sollen die kurzen Wege helfen, das schnell umzusetzen. Es ist gerade 9.34 Uhr. Jetzt zurück in den Groove mit Cocaine von JJ Cale.

Dieser lässige Groove von JJ Cale und Cocaine schwingt noch wunderbar nach. Ein massiver Auftakt für die All-Time Classics. Die Tage fliegen dahin, die Vorfreude aufs Wochenende wächst spürbar. Genau dafür brennen jetzt die Doors mit Light My Fire.

Der Funke der Doors ist bei Light My Fire übergesprungen. Um 9.44 Uhr erreicht der Vormittag seine ideale Betriebstemperatur. Genau richtig für das nächste gewaltige Kaliber. Guns N' Roses mit Paradise City.

Das war Paradise City von Guns N' Roses. Kleiner Hinweis, das anhaltende Niedrigwasser auf dem Rhein treibt gerade die Treibstoffpreise hoch. Tankschiffe fassen weniger, Frachtkosten steigen, an der Zapfsäule sind das rund 10 bis 15 Rappen mehr pro Liter. Dazu kommen starker Dollar und knappe Raffineriekapazitäten. Mach dir keine Sorgen, die Treibstoffversorgung bleibt gesichert. Jetzt schalten wir rüber zu Honky Tonk Women von The Rolling Stones.

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2: Es ist 10 Uhr. Die KI-News mit der Stimme von Niki Stettler. Hallo? Trotz einer weltweit angespannten Wirtschaftslage sprudeln in Liechtenstein die Steuerquellen. Im Jahr 2025 verzeichnet das Land einen massiven Anstieg bei den Ertragssteuern. Heimische Unternehmen zahlen insgesamt 397 Millionen Franken an Land und Gemeinden. Das entspricht einem Plus von 34% oder rund 100 Millionen Franken im Vergleich zum Vorjahr. Der Hauptgrund für die Mehreinnahmen sind herausragende Bilanzen einzelner Betriebe. Besonders die Wirtschaft in der Gemeinde Schaan floriert. Dort haben sich die Steuerabgaben der Unternehmen sogar mehr als verdoppelt. Am kommenden Wochenende wird Liechtenstein zum Zentrum der Musikproduktion. Der Verein der Dream Studio veranstaltet ein professionelles Writing Camp. In drei Aufnahmeräumen treffen einheimische Talente auf erfahrene internationale Produzenten aus Österreich und den Niederlanden. Während der dreitägigen Zusammenarbeit sollen fertige Songs entstehen und wertvolle Netzwerke geknüpft werden. Das komplett ausgebuchte Format hat ein klares Ziel. Der Verein möchte damit langfristig eine lebendige und nachhaltige Musikszene im Land etablieren. Liechtensteiner Kunst reist nach Wien. Fünf Kunstschaffende des Kollektivs Visarte Liechtenstein präsentieren im September ihre Zukunftsvisionen im Kunstsalon Schönbrunn. Im Zentrum der Ausstellung steht das Jahr 2050. Die Basis der Werke bildet eine weltweite Umfrage unter 80 Personen zu den wichtigsten menschlichen Fähigkeiten von morgen. Daraus entstanden ein großes Gemeinschaftswerk und fünf individuelle Arbeiten. Das Projekt entstand ursprünglich für die diesjährige Triennale. Nun soll es dem Publikum frische Impulse für eine gemeinsame Zukunftsgestaltung liefern. Der FC Vaduz macht sich das Leben auf dem Rasen selbst schwer. Im Spiel gegen Inter Turku liegen die Liechtensteiner wegen individueller Fehler im Rückstand. Vor allem das zweite Gegentor der Finnen war ein vermeidbares Geschenk. Der Patzer erinnerte stark an einen früheren Aussetzer von Torhüter Benjamin Büchel. Will der FC Vaduz weitere Rückschläge verhindern, muss die Mannschaft ab sofort deutlich cleverer auftreten. Solche gravierenden Schnitzer in der Abwehr gilt es nun zwingend abzustellen. Das war das Neueste aus der Nachrichtenredaktion. Kenny, was sagt das Wetter?
3: In Vaduz liegen die Temperaturen aktuell bei rund 24 Grad. Der heutige Bereich reicht von etwa 19 bis 28 Grad. Nach anfänglichen Wolkenfeldern setzt sich im Tal zunehmend die Sonne durch. Über den Bergen wachsen allerdings mächtige Quellwolken heran, die besonders im Süden für kräftige Platzregen oder Gewitter sorgen können. Der generelle Wettereindruck ist sommerlich warm, aber leicht wechselhaft. Am Samstag erwartet uns strahlender Sonnenschein. Die Schauerneigung schwindet und die Werte bewegen sich zwischen 16 und hochsommerlichen 31 Grad. Der Sonntag bringt bei 19 bis 33 Grad ebenfalls viel Sonne. Die Luft wird dann jedoch wieder drückender, wodurch am Nachmittag über den Berggipfeln erneut einzelne Gewitter aufziehen können.
4: Ich würde sagen, es kann so bleiben. Keine Verkehrsnachrichten. Gute Fahrt.

Und nach Roxanne von Police eine kurze Meldung. Die Inhaberin der Rheintaler Unternehmen Sentis Packaging und Sentis Batterie, Bettina Fleisch, zieht sich aus dem Tagesgeschäft zurück und bleibt als Verwaltungsratspräsidentin. Ein externer Geschäftsführer führt die rund 140 Mitarbeitenden, bis ihr Sohn übernimmt. Um den Standort Schweiz zu sichern, setzt sie auf Digitalisierung und vollständig recycelbare Lebensmittelverpackungen. Bleibt dran, gleich gibt's Highway to Hell von AC/DC.

Das war Brown Eyed Girl von Van Morrison. Es ist 10.13 Uhr an diesem Freitag. Kurz was zum Thema Firmenübergabe. Familienunternehmen stehen vor einer großen Übergabewelle. Nur noch rund 40% gehen an die eigenen Kinder, so Frederik Ria. Oft werden Betriebe an externe Manager verkauft. Pass auf, Nachfolge rechtzeitig planen, sonst drohen vermeidbare Schließungen. Planung sichert das Firmenvermächtnis, auch bei Verkauf. Und jetzt weiter mit Jailhouse Rock von Elvis Presley.

Der legendäre Hüftschwung aus dem Jailhouse Rock schwingt noch nach. Da werden die Gitarren schon deutlich härter gestimmt. Ein massiver musikalischer Zeitsprung. Hier sind Linkin Park mit In the End.

Und das war Gimme Gimme Gimme von ABBA. Es ist 10.24 Uhr, kurz fürs Abendprogramm. Wenn du heute Abend Lust auf Nervenkitzel hast, läuft beim Filmfest um 21 Uhr im Linderhof der Horrorfilm Teenage Sex and Death at Camp Miasma, in dem eine junge Regisseurin und der einstige Star in eine Welt voller Angst und Wahnvorstellungen geraten. Im Kino gibt es 4 weitere Filme, Vorstellungen ab 18.15 Uhr. Und jetzt Relax von Frankie Goes to Hollywood. Relax.

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1: Hintergründe, News, Fakten. Die Stimme von Niki Stettler begrüßt Sie zu den KI-News. Vor der Küste des Oman droht eine massive Umweltkatastrophe. Aus dem havarierten Tanker Caroline Bezengi, der zur russischen Schattenflotte gehört, strömen große Mengen Öl ins Meer. Der Ölteppich ist bereits auf eine Fläche von rund 600 Quadratkilometern angewachsen. Das Schiff hatte offenbar Anfang Juni einen Zwischenfall erlitten. An Bord befinden sich schätzungsweise 110.000 Tonnen Rohöl. Die omanischen Behörden versuchen nun, die Schäden einzudämmen und empfindliche Ökosysteme mit seltenen Walen und Korallenriffen zu schützen. Bei einem Schusswaffenangriff an einer Schule in Thailand sind 7 Menschen ums Leben gekommen. Die Tat ereignete sich in einer Provinz nördlich der Hauptstadt Bangkok. Ersten Ermittlungen zufolge eröffnete ein Schüler das Feuer und tötete 3 Lehrkräfte sowie 3 Jugendliche. Anschließend richtete der Schütze die Waffe gegen sich selbst. 15 weitere Personen wurden verletzt, mindestens eine davon schwebt in Lebensgefahr. Unter den Anwesenden brach Panik aus. Das Gebäude wurde evakuiert. Die Hintergründe der Tat sind noch völlig unklar. Soweit die Nachrichten.

Dieser beschwingte Rhythmus von Nico und Vince hallt noch angenehm nach. Um 10.34 Uhr wird es musikalisch legendär. Hier sind U2 mit I Still Haven't Found

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2: Es ist 11 Uhr. Bleiben Sie informiert, hier sind die KI-News und die Stimme von Niki Stettler. Hallo. Trotz einer weltweit angespannten Wirtschaftslage sprudeln in Liechtenstein die Steuerquellen. Im Jahr 2025 verzeichnet das Land einen massiven Anstieg bei den Ertragssteuern. Heimische Unternehmen zahlen insgesamt 397 Millionen Franken an Land und Gemeinden. Das entspricht einem Plus von 34% oder rund 100 Millionen Franken im Vergleich zum Vorjahr. Der Hauptgrund für die Mehreinnahmen sind herausragende Bilanzen einzelner Betriebe. Besonders die Wirtschaft in der Gemeinde Schaan floriert. Dort haben sich die Steuerabgaben der Unternehmen sogar mehr als verdoppelt. Am kommenden Wochenende wird Liechtenstein zum Zentrum der Musikproduktion. Der Verein der Dream Studio veranstaltet ein professionelles Writing Camp. In drei Aufnahmeräumen treffen einheimische Talente auf erfahrene internationale Produzenten aus Österreich und den Niederlanden. Während der dreitägigen Zusammenarbeit sollen fertige Songs entstehen und wertvolle Netzwerke geknüpft werden. Das komplett ausgebuchte Format hat ein klares Ziel. Der Verein möchte damit langfristig eine lebendige und nachhaltige Musikszene im Land etablieren. Liechtensteiner Kunst reist nach Wien. Fünf Kunstschaffende des Kollektivs Visarte Liechtenstein präsentieren im September ihre Zukunftsvisionen im Kunstsalon Schönbrunn. Im Zentrum der Ausstellung steht das Jahr 2050. Die Basis der Werke bildet eine weltweite Umfrage unter 80 Personen zu den wichtigsten menschlichen Fähigkeiten von morgen. Daraus entstanden ein großes Gemeinschaftswerk und fünf individuelle Arbeiten. Das Projekt entstand ursprünglich für die diesjährige Triennale. Nun soll es dem Publikum frische Impulse für eine gemeinsame Zukunftsgestaltung liefern.

0: Der FC Vaduz macht sich das Leben auf dem Rasen selbst schwer. Im Spiel gegen Inter Turku liegen die Liechtensteiner wegen individueller Fehler im Rückstand. Vor allem das zweite Gegentor der Finnen war ein vermeidbares Geschenk. Der Patzer erinnerte stark an einen früheren Aussetzer von Torhüter Benjamin Büchel. Will der FC Vaduz weitere Rückschläge verhindern, muss die Mannschaft ab sofort deutlich cleverer auftreten. Solche gravierenden Schnitzer in der Abwehr gilt es nun zwingend abzustellen. Das war das Neueste aus der Nachrichtenredaktion. Kenny, was sagt das Wetter?
1: In Vaduz liegen die Temperaturen aktuell bei rund 21 Grad. Der heutige Bereich reicht von etwa 19 bis 28 Grad. Nach anfänglichen Wolkenfeldern setzt sich im Rheintal zunehmend die Sonne durch. Über den Bergen wachsen später dickere Quellwolken heran, die am Nachmittag im Süden für einen kräftigen Platzregen oder ein kurzes Gewitter sorgen können. Der Wettercharakter wirkt heute insgesamt freundlich, aber leicht wechselhaft. Am Samstag erwartet uns strahlender Sonnenschein bei Werten zwischen 16 und hochsommerlichen 31 Grad. Am Sonntag wird es mit 19 bis 33 Grad noch etwas heißer. Es bleibt meist trocken und sonnig, gegen Abend können sich über den Berggipfeln jedoch wieder einzelne Wärmegewitter entladen.
2: Derzeit liegen keine Meldungen vor. Gute Reise!

Nach dem monumentalen Opernexzess von Queen braucht es einen wirklich würdigen musikalischen Anschluss. Den liefert Radio Vaterland sofort. Eines der markantesten Saxophon-Soli der Geschichte übernimmt. Hier ist Gary Rafferty mit Baker Street.

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1: Hallo und willkommen. Die Stimme von Niki Stettler führt Sie durch die KI-News. Vor der Küste des Oman droht eine massive Umweltkatastrophe. Aus dem havarierten Tanker Caroline Bezengi, der zur russischen Schattenflotte gehört, strömen große Mengen Öl ins Meer. Der Ölteppich ist bereits auf eine Fläche von rund 600 Quadratkilometern angewachsen. Das Schiff hatte offenbar Anfang Juni einen Zwischenfall erlitten. An Bord befinden sich schätzungsweise 110.000 Tonnen Rohöl. Die omanischen Behörden versuchen nun, die Schäden einzudämmen und empfindliche Ökosysteme mit seltenen Walen und Korallenriffen zu schützen. Bei einem Schusswaffenangriff an einer Schule in Thailand sind 7 Menschen ums Leben gekommen. Die Tat ereignete sich in einer Provinz nördlich der Hauptstadt Bangkok. Ersten Ermittlungen zufolge eröffnete ein Schüler das Feuer und tötete 3 Lehrkräfte sowie 3 Jugendliche. Anschließend richtete der Schütze die Waffe gegen sich selbst. 15 weitere Personen wurden verletzt, mindestens eine davon schwebt in Lebensgefahr. Unter den Anwesenden brach Panik aus. Das Gebäude wurde evakuiert. Die Hintergründe der Tat sind noch völlig unklar.

Bandit und Jess Glynn liefern treibende Energie. Ein idealer Moment für einen kompletten musikalischen Kontrast. Völlig reduziert und wunderbar melancholisch geht es direkt weiter. Bill Withers mit Ain't No Sunshine.

Das war Ain't No Sunshine von Bill Withers. Kurz ein Wort dazu. Nach dem gezielten Hackerangriff auf das liechtensteinische Register, bei dem Daten von 31.000 Rechtsträgern offenlagen, fordern IT-Experten ein Umdenken. Dezentrale Datenräume könnten helfen, du behältst die Kontrolle. Die kurzen Wege in Liechtenstein ermöglichen schnelle Umsetzung. Und jetzt, 11.38 Uhr, weiter mit Still Got the Blues von Gary Moore.

Nach Still Got the Blues von Gary Moore ein kurzer Hinweis. Das anhaltende Niedrigwasser am Rhein treibt die Treibstoffpreise um rund 10 bis 15 Rappen pro Liter. Dollarstärke und knappe Raffinerien verschärfen das, keine Sorge, die Versorgung bleibt gesichert. Also, tank ruhig ein, wenn's passt. Und jetzt weiter mit Smoke on the Water von Deep Purple.

Nach dem legendären Gitarrenfeuerwerk von Deep Purple und Smoke on the Water wird es um 11.49 Uhr herrlich sphärisch. Ein episches Meisterwerk übernimmt nahtlos Pink Floyd mit Comfortably Numb.

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2: Schon 12 Uhr. Die Stimme von Niki Stettler für die KI News. Legen wir los. Hallo. Trotz einer weltweit angespannten Wirtschaftslage sprudeln in Liechtenstein die Steuerquellen. Im Jahr 2025 verzeichnet das Land einen massiven Anstieg bei den Ertragssteuern. Heimische Unternehmen zahlen insgesamt 397 Millionen Franken an Land und Gemeinden. Das entspricht einem Plus von 34% oder rund 100 Millionen Franken im Vergleich zum Vorjahr. Der Hauptgrund für die Mehreinnahmen sind herausragende Bilanzen einzelner Betriebe. Besonders die Wirtschaft in der Gemeinde Schaan floriert. Dort haben sich die Steuerabgaben der Unternehmen sogar mehr als verdoppelt. Am kommenden Wochenende wird Liechtenstein zum Zentrum der Musikproduktion. Der Verein der Dream Studio veranstaltet ein professionelles Writing Camp. In drei Aufnahmeräumen treffen einheimische Talente auf erfahrene internationale Produzenten aus Österreich und den Niederlanden. Während der dreitägigen Zusammenarbeit sollen fertige Songs entstehen und wertvolle Netzwerke geknüpft werden. Das komplett ausgebuchte Format hat ein klares Ziel. Der Verein möchte damit langfristig eine lebendige und nachhaltige Musikszene im Land etablieren. Liechtensteiner Kunst reist nach Wien. Fünf Kunstschaffende des Kollektivs Visarte Liechtenstein präsentieren im September ihre Zukunftsvisionen im Kunstsalon Schönbrunn. Im Zentrum der Ausstellung steht das Jahr 2050. Die Basis der Werke bildet eine weltweite Umfrage unter 80 Personen zu den wichtigsten menschlichen Fähigkeiten von morgen. Daraus entstanden ein großes Gemeinschaftswerk und fünf individuelle Arbeiten. Das Projekt entstand ursprünglich für die diesjährige Triennale. Nun soll es dem Publikum frische Impulse für eine gemeinsame Zukunftsgestaltung liefern. Der FC Vaduz macht sich das Leben auf dem Rasen selbst schwer. Im Spiel gegen Inter Turku liegen die Liechtensteiner wegen individueller Fehler im Rückstand. Vor allem das zweite Gegentor der Finnen war ein vermeidbares Geschenk. Der

0: Patzer erinnerte stark an einen früheren Aussetzer von Torhüter Benjamin Büchel. Will der FC Vaduz weitere Rückschläge verhindern, muss die Mannschaft ab sofort deutlich cleverer auftreten. Solche gravierenden Schnitzer in der Abwehr gilt es nun zwingend abzustellen.
1: Eine großartige Idee. Genau der richtige Moment für einen Blick auf die aktuellen Wetteraussichten.
2: In Vaduz liegen die Temperaturen aktuell bei rund 23 Grad. Der heutige Bereich reicht von etwa 19 bis 28 Grad. Anfängliche Wolkenfelder machen rasch der Sonne Platz und unten im Tal überwiegt der Sonnenschein. Über den Bergen türmen sich am Nachmittag jedoch mächtige Quellwolken auf, die besonders im Süden für lokale Platzregen oder ein kurzes Gewitter sorgen können. Insgesamt erwartet uns heute ein recht freundlicher, aber nachmittags leicht wechselhafter Wettereindruck. Am Samstag zeigt sich das Wetter dann strahlend sonnig und durchweg trocken bei Werten zwischen 16 und 31 Grad. Der Sonntag bringt mit 19 bis 33 Grad hochsommerliche Hitze. Dann wird die Luft allerdings wieder etwas unruhiger, wodurch sich am Nachmittag vor allem im Berggebiet erneute Wärmegewitter entladen können.
3: Ich würde sagen, es kann so bleiben. Keine Verkehrsnachrichten. Gute Fahrt.
4: Frische Energie liegt in der Luft und der Appetit auf eine genussvolle Pause wächst. Genau die richtige Atmosphäre für den Zmittag auf Radio Vaterland. Als musikalische Beilage gibt es feurige Rhythmen und pure Lebensfreude. Gloria Estefan serviert dazu Conga.

Das war Unholy von Sam Smith featuring Kim Petras. Kleine Anmerkung zwischendurch, es ist 12.11 Uhr am Freitag. Für dich kurz. Bettina Fleisch zieht sich aus dem Tagesgeschäft zurück und bleibt als Verwaltungsratspräsidentin für die strategische Ausrichtung der Familienbetriebe. Ein externer Geschäftsführer leitet die rund 140 Mitarbeitenden, bis ihr Sohn übernimmt. Sie setzt auf Digitalisierung und vollständig recycelbare Lebensmittelverpackungen, um den Standort Schweiz zu sichern. Weiter geht's mit Play That Funky Music von Wild Cherry.

Nach Better When I'm Dancing von Meghan Trainor bleibt der Groove. Aber jetzt ein ernsterer Moment. Familienunternehmen stehen vor einer großen Übergabewelle. Die Weitergabe an die Kinder ist nur noch in rund 40% der Fälle üblich.

übernehmen externe Manager. Doch Professor Frederik Rier warnt vor Stillstand und unnötigen Schließungen, wenn Nachfolge zu spät geregelt wird. Wenn du früh planst, sicherst du das Firmenvermächtnis, auch bei einem Verkauf. Jetzt tau mich auf.

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1: Die KI-News mit der Stimme von Niki Stettler. Hallo. Vor der Küste des Oman droht eine massive Umweltkatastrophe. Aus dem havarierten Tanker Caroline Bezengi, der zur russischen Schattenflotte gehört, strömen große Mengen Öl ins Meer. Der Ölteppich ist bereits auf eine Fläche von rund 600 Quadratkilometern angewachsen. Das Schiff hatte offenbar Anfang Juni einen Zwischenfall erlitten. An Bord befinden sich schätzungsweise 110.000 Tonnen Rohöl. Die omanischen Behörden versuchen nun, die Schäden einzudämmen und empfindliche Ökosysteme mit seltenen Walen und Korallenriffen zu schützen. Bei einem Schusswaffenangriff an einer Schule in Thailand sind 7 Menschen ums Leben gekommen. Die Tat ereignete sich in einer Provinz nördlich der Hauptstadt Bangkok. Ersten Ermittlungen zufolge eröffnete ein Schüler das Feuer und tötete 3 Lehrkräfte sowie 3 Jugendliche. Anschließend

Schießend richtete der Schütze die Waffe gegen sich selbst. 15 weitere Personen wurden verletzt, mindestens eine davon schwebt in Lebensgefahr. Unter den Anwesenden brach Panik aus, das Gebäude wurde evakuiert. Die Hintergründe der Tat sind noch völlig unklar. Das waren die aktuellen Meldungen.

Der Startschuss der Black Eyed Peas sitzt perfekt. Die Energie bleibt im Raum, bekommt jetzt aber noch eine ordentliche Portion Disco-Kugel verpasst. Purple Disco Machine und Sophie and the Giants mit

feine Disco-Glanz von Purple Disco Machine schwingt hier noch wunderbar nach. Ein wirklich perfekter Moment für eine rasante musikalische Fahrt. Hier sind Bleachers mit Rollercoaster.

Das Liebeschaos von Ariana Grande schwebt noch kurz im Studio, bevor es musikalisch wunderbar erdig wird. Bei Radio Vaterland übernimmt jetzt eine raue Poesielegende mit echtem Kultstatus. Bob Dylan mit Gotta Serve Somebody.

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2: 13 Uhr. Informativ, digital, aktuell, KI News mit der Stimme von Niki Stettler. Trotz einer weltweit angespannten Wirtschaftslage sprudeln in Liechtenstein die Steuerquellen. Im Jahr 2025 verzeichnet das Land einen massiven Anstieg bei den Ertragssteuern. Heimische Unternehmen zahlen insgesamt 397 Millionen Franken an Land und Gemeinden. Das entspricht einem Plus von 34% oder rund 100 Millionen Franken im Vergleich zum Vorjahr. Der Hauptgrund für die Mehreinnahmen sind herausragende Bilanzen einzelner Betriebe. Besonders die Wirtschaft in der Gemeinde Schaan floriert. Dort haben sich die Steuerabgaben der Unternehmen sogar mehr als verdoppelt. Der FC Vaduz macht sich das Leben auf dem Rasen selbst schwer. Im Spiel gegen Inter Turku liegen die Liechtensteiner wegen individueller Fehler im Rückstand. Vor allem das zweite Gegentor der Finnen war ein vermeidbares Geschenk. Der Patzer erinnerte stark an einen früheren Aussetzer von Torhüter Benjamin Büchel. Will der FC Vaduz weitere Rückschläge verhindern, muss die Mannschaft ab sofort deutlich cleverer auftreten. Solche gravierenden Schnitzer in der Abwehr gilt es nun zwingend abzustellen. Am kommenden Wochenende wird Liechtenstein zum Zentrum der Musikproduktion. Der Verein der Dream Studio veranstaltet ein professionelles Writing Camp. In drei Aufnahmeräumen treffen einheimische Talente auf erfahrene internationale Produzenten aus Österreich und den Niederlanden. Während der dreitägigen Zusammenarbeit sollen fertige Songs entstehen und wertvolle Netzwerke geknüpft werden. Das komplett ausgebuchte Format hat ein klares Ziel. Der Verein möchte damit langfristig eine lebendige und nachhaltige Musikszene im Land etablieren. Liechtensteiner Kunst reist nach Wien. Fünf Kunstschaffende des Kollektivs Visarte Liechtenstein präsentieren im September ihre Zukunftsvisionen im Kunstsalon Schönbrunn. Im Zentrum der Ausstellung steht das Jahr 2050. Die Basis der Werke bildet eine weltweite Umfrage unter 80 Personen zu den wichtigsten menschlichen Fähigkeiten von morgen. Daraus entstanden ein großes Gemeinschaftswerk und fünf individuelle Arbeiten. Das Projekt entstand ursprünglich für die diesjährige Triennale. Nun soll es dem Publikum frische Impulse für eine gemeinsame Zukunftsgestaltung liefern. Das war das Neueste aus der Nachrichtenredaktion. Kenny, was sagt das Wetter?
3: In Vaduz liegen die Temperaturen aktuell bei rund 24 Grad. Der heutige Bereich reicht von etwa 19 bis 28 Grad. Anfängliche Wolkenfelder machen rasch der Sonne Platz. Während es unten im Tal meist strahlend sonnig ist, wachsen über den Bergen im Tagesverlauf dickere Quellwolken heran, die besonders im Süden für kurze Platzregen oder Gewitter sorgen können. Das hinterlässt insgesamt einen sehr freundlichen, aber leicht wechselhaften Wettereindruck. Am Samstag erwartet uns dann ungetrübter Sonnenschein von früh bis spät. Die Temperaturen bewegen sich zwischen angenehmen 16 und heißen 31 Grad, bei durchweg trockenem Wetter. Am Sonntag klettern die Werte auf 19 bis 33 Grad. Es bleibt hochsommerlich, am Nachmittag sind über den Berggipfeln jedoch wieder vereinzelte Wärmegewitter möglich.
4: Klare Straßen, keine Staus, sicher ankommen.
5: Die Mitte der Woche bringt frische Energie für eine entspannte Pause. Am Mikrofon ist Eva Wehner-Weser. Hier bei Radio Vaterland läuft's Mittag mit dem besten Soundtrack zum Durchatmen. Das südliche Lebensgefühl liefert dazu jetzt Zucchero mit Beinahe.

Das war ABC 123 von Jackson 5. Heute Abend läuft beim Filmfest für dich ein packender amerikanischer Horrorfilm: Teenage Sex and Death at Camp Miasma. Eine junge Regisseurin versucht, eine schwächelnde Reihe wiederzubeleben. Als sie den einstigen Star engagiert, geraten beide in eine Welt voller Angst und Wahnvorstellungen. Der Streifen läuft um 21 Uhr im Linderhof. Im Skino laufen 4 weitere Filme. Die Vorstellungen starten ab 18.15 Uhr. Und jetzt geht's weiter mit No Rain.

John Mayer lässt große Gedanken erstaunlich leicht klingen. Jetzt, um 13.26 Uhr, wandert der musikalische Fokus allerdings direkt in Richtung Tanzfläche. Hugel, Topic und Arash übernehmen mit I Adore You.

Heute Abend ab 19 Uhr beginnt das Filmfest Liechtenstein in Schaan. Auf dem Programm stehen über 30 Filme, die in den Kinosälen unter freiem Himmel im Kinohof sowie im überdachten Linderhof gezeigt werden. Der Eintrittspreis beträgt 20 Schweizer Franken. Weitere Informationen zum Programm sowie die Eintrittskarten sind im Internet unter filmfest.li zu finden.

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1: Die KI-News mit der Stimme von Niki Stettler. Hallo. Am 27. September 2026 stehen zwei eidgenössische Vorlagen an. Die Neutralitätsinitiative fordert eine striktere Verankerung der Schweizer Neutralität. Keine Militärbündnisse, keine Sanktionen gegen Kriegsparteien. Die Ernährungsinitiative will derweil den heimischen Selbstversorgungsgrad auf 70% anheben, durch eine nachhaltigere, vermehrt pflanzliche Landwirtschaft. Wie die politische Großwetterlage dazu aussieht, ermittelt derzeit die SRG-Umfrage. Die Resultate gibt es am 21. August 2026. Vor der Küste des Oman droht eine massive Umweltkatastrophe. Aus dem havarierten Tanker Caroline Bezengi, der zur russischen Schattenflotte gehört, strömen große Mengen Öl ins Meer. Der Ölteppich ist bereits auf eine Fläche von rund 600 Quadratkilometern angewachsen. Das Schiff hatte offenbar Anfang Juni einen Zwischenfall erlitten. An Bord befinden sich schätzungsweise 110.000 Tonnen Rohöl. Die omanischen Behörden versuchen nun, die Schäden einzudämmen und empfindliche Ökosysteme mit seltenen Walen und Korallenriffen zu schützen. Soweit die Nachrichten.

Und das war Mess is Mine von Vance Joy. Kurz zur Nachricht. Nach dem gezielten Hackerangriff aufs liechtensteinische Register der wirtschaftlich berechtigten Personen sind die Daten von 31.000 Rechtsträgern kompromittiert worden. IT-Experten fordern ein Umdenken und empfehlen dezentrale Datenräume. So behältst du die volle Kontrolle über deine Informationen. Liechtensteins kurze Wege sollen neue Sicherheitskonzepte rasch umsetzen helfen. Jetzt weiter mit Love Me Not von Raven Lynae.

Officer of Love von Camp bringt eine herrlich unaufgeregte Note in den Nachmittag. Um 13.48 Uhr bleibt Radio Vaterland genau auf dieser warmen Welle.

Die federleichte Stimmung von Hope Thaler liegt noch angenehm in der Luft. Um 13.51 Uhr dreht sich der musikalische Wind bei Radio Vaterland jetzt spürbar. Volle Energie voraus mit Usher und OMG.

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2: Es ist 14 Uhr. Hallo und willkommen. Die Stimme von Niki Stettler führt Sie durch die KI-News. Trotz einer weltweit angespannten Wirtschaftslage sprudeln in Liechtenstein die Steuerquellen. Im Jahr 2025 verzeichnet das Land einen massiven Anstieg bei den Ertragssteuern. Heimische Unternehmen zahlen insgesamt 397 Millionen Franken an Land und Gemeinden. Das entspricht einem Plus von 34% oder rund 100 Millionen Franken im Vergleich zum Vorjahr. Der Hauptgrund für die Mehreinnahmen sind herausragende Bilanzen einzelner Betriebe. Besonders die Wirtschaft in der Gemeinde Schaan floriert. Dort haben sich die Steuerabgaben der Unternehmen sogar mehr als verdoppelt. Am kommenden Wochenende wird Liechtenstein zum Zentrum der Musikproduktion. Der Verein Da Dream Studio veranstaltet ein professionelles Writing Camp. In drei Aufnahmeräumen treffen einheimische Talente auf erfahrene internationale Produzenten aus Österreich und den Niederlanden. Während der dreitägigen Zusammenarbeit sollen fertige Songs entstehen und wertvolle Netzwerke geknüpft werden. Das komplett ausgebuchte Format hat ein klares Ziel. Der Verein möchte damit langfristig eine lebendige und nachhaltige Musikszene im Land etablieren. Liechtensteiner Kunst reist nach Wien. Fünf Kunstschaffende des Kollektivs Visarte Liechtenstein präsentieren im September ihre Zukunftsvisionen im Kunstsalon Schönbrunn. Im Zentrum der Ausstellung steht das Jahr 2050. Die Basis der Werke bildet eine weltweite Umfrage unter 80 Personen zu den wichtigsten menschlichen Fähigkeiten von morgen. Daraus entstanden ein großes Gemeinschaftswerk und fünf individuelle Arbeiten. Das Projekt entstand ursprünglich für die diesjährige Triennale. Nun soll es dem Publikum frische Impulse für eine gemeinsame Zukunftsgestaltung liefern. Der FC Vaduz macht sich das Leben auf dem Rasen selbst schwer. Im Spiel gegen Inter Turku liegen die Liechtensteiner wegen individueller Fehler im Rückstand. Vor allem das zweite Gegentor der Finnen war ein vermeidbares Geschenk. Der Patzer erinnerte stark an einen früheren Aussetzer von Torhüter Benjamin Büchel. Will der FC Vaduz weitere Rückschläge verhindern, muss die Mannschaft ab sofort deutlich cleverer auftreten. Solche gravierenden Schnitzer in der Abwehr gilt es nun zwingend abzustellen.
3: In Vaduz liegen die Temperaturen aktuell bei rund 24 Grad. Der heutige Bereich reicht von etwa 19 bis 28 Grad. Anfängliche Wolkenfelder machen rasch der Sonne Platz. Während es unten im Tal meist strahlend sonnig ist, wachsen über den Bergen im Tagesverlauf dickere Quellwolken heran, die besonders im Süden für kurze Platzregen oder Gewitter sorgen können. Das hinterlässt insgesamt einen sehr freundlichen, aber leicht wechselhaften Wettereindruck. Am Samstag erwartet uns dann ungetrübter Sonnenschein von früh bis spät. Die Temperaturen bewegen sich zwischen angenehmen 16 und heißen 31 Grad, bei durchweg trockenem Wetter. Am Sonntag klettern die Werte auf 19 bis 33 Grad. Es bleibt hochsommerlich, am Nachmittag sind über den Berggipfeln jedoch wieder vereinzelte Wärmegewitter möglich.
4: Ich würde sagen, es kann so bleiben. Keine Verkehrsnachrichten. Gute Fahrt!
5: Hier ist der Marktplatz auf Radio Vaterland. Ich bin Elke Tschütscher. Musikalisch wird es jetzt richtig bunt und abwechslungsreich. Denn der Vaterland-Mix bringt pure Energie aus allen Genres direkt ins Radio. Den Startschuss liefert The Alan Parsons Project mit Eye in the Sky.

0: Musikwunsch von Lukas. Er schickt uns einen frechen Dialektgruß. Lechta steisch umme. Lukas, danke für deinen munteren Gruß. Frei übersetzt, Licht an, los geht's. Wir legen jetzt für dich los. Hier kommt dein Wunsch. Kakapa eluagen uf oi. Viel Spaß beim Mitgrölen.
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Lokaler Mundartscham aus Liechtenstein hat definitiv seinen Reiz. Elurgen uf E und K. Kappa räumen jetzt aber die Bühne für einen radikalen Tapetenwechsel. Hier ist geballte Girlpower der

Der bunte Wirbel der Spice Girls verfliegt langsam wieder. Dafür zieht bei Radio Vaterland jetzt ein wunderbar eigener Wahnsinn ein. Gnarls Barclay übernimmt

Die Bässe von Diplo und Hugel hängen noch leicht im Raum. Ein herrlicher Kontrast steht schon bereit. Die Bässe von Diplo und Hugel hängen noch leicht im Raum. Ein herrlicher Kontrast steht schon bereit. Radio Vaterland bringt jetzt Anke Cracker mit Follow Me.

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1: Informativ, digital, aktuell. KI News mit der Stimme von Niki Stettler. Am 27. September 2026 stehen zwei eidgenössische Vorlagen an. Die Neutralitätsinitiative fordert eine striktere Verankerung der Schweizer Neutralität. Keine Militärbündnisse, keine Sanktionen gegen Kriegsparteien. Die Ernährungsinitiative will derweil den heimischen Selbstversorgungsgrad auf 70% anheben durch eine nachhaltigere, vermehrt pflanzliche Landwirtschaft. Wie die politische Großwetterlage dazu aussieht, ermittelt derzeit die SRG-Umfrage. Die Resultate gibt es am 21. August 2026. Die internationale Gemeinschaft kann sich weiterhin nicht auf verbindliche Regeln für den Tiefseebergbau einigen. Auf einer Konferenz haben mehr als 170 Staaten vergeblich über den Abbau von Rohstoffen am Meeresboden verhandelt. Stattdessen wächst die Unterstützung für eine vorsorgliche Pause beim kommerziellen Abbau. Umweltschutzverbände und Forschende warnen davor, das sensible Ökosystem der Tiefsee nachhaltig zu zerstören. Zudem besteht die Gefahr, dass große Mengen an gespeichertem Kohlenstoff entweichen und das Klima zusätzlich aufheizen. Soweit die Nachrichten.

John Travolta und Olivia Newton haben sich ausgetobt. Ab in den Flieger Richtung Balearen. Hier ist Mike Posner mit I Took a Pill in Ibiza. 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

Dardan hat gerade wirklich ordentlich abgeliefert. Ein wunderbarer Moment für einen fliegenden Wechsel hier bei Radio Vaterland. Surf Mesa und Emily übernehmen direkt mit Illy.

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2: Es ist wieder 15 Uhr. Hintergründe, News, Fakten. Die Stimme von Niki Stettler begrüßt Sie zu den KI-News. Trotz einer weltweit angespannten Wirtschaftslage sprudeln in Liechtenstein die Steuerquellen. Im Jahr 2025 verzeichnet das Land einen massiven Anstieg bei den Ertragssteuern. Heimische Unternehmen zahlen insgesamt 397 Millionen Franken an Land und Gemeinden. Das entspricht einem Plus von 34% oder rund 100 Millionen Franken im Vergleich zum Vorjahr. Der Hauptgrund für die Mehreinnahmen sind herausragende Bilanzen einzelner Betriebe. Besonders die Wirtschaft in der Gemeinde Schaan floriert. Dort haben sich die Steuerabgaben der Unternehmen sogar mehr als verdoppelt. Der FC Vaduz macht sich das Leben auf dem Rasen selbst schwer. Im Spiel gegen Inter Turku liegen die Liechtensteiner wegen individueller Fehler im Rückstand. Vor allem das zweite Gegentor der Finnen war ein vermeidbares Geschenk. Der Patzer erinnerte stark an einen früheren Aussetzer von Torhüter Benjamin Büchel. Will der FC Vaduz weitere Rückschläge verhindern, muss die Mannschaft ab sofort deutlich cleverer auftreten. Solche gravierenden Schnitzer in der Abwehr gilt es nun zwingend abzustellen. Am kommenden Wochenende wird Liechtenstein zum Zentrum der Musikproduktion. Der Verein der Dream Studio veranstaltet ein professionelles Writing Camp. In drei Aufnahmeräumen treffen einheimische Talente auf erfahrene internationale Produzenten aus Österreich und den Niederlanden. Während der dreitägigen Zusammenarbeit sollen fertige Songs entstehen und wertvolle Netzwerke geknüpft werden. Das komplett ausgebuchte Format hat ein klares Ziel. Der Verein möchte damit langfristig eine lebendige und nachhaltige Musikszene im Land etablieren. Liechtensteiner Kunst reist nach Wien. Fünf Kunstschaffende des Kollektivs Visarte Liechtenstein präsentieren im September ihre Zukunftsvisionen im Kunstsalon Schönbrunn. Im Zentrum der Ausstellung steht das Jahr 2050. Die Basis der Werke bildet eine weltweite Umfrage unter 80 Personen zu den wichtigsten menschlichen Fähigkeiten von morgen. Daraus entstanden ein großes Gemeinschaftswerk und fünf individuelle Arbeiten. Das Projekt entstand ursprünglich für die diesjährige Triennale. Nun soll es dem Publikum frische Impulse für eine gemeinsame Zukunftsgestaltung liefern. Das waren die Nachrichten. Jetzt das Wetter mit Kenny.
3: In Vaduz liegen die Temperaturen aktuell bei rund 25 Grad. Der heutige Bereich reicht von etwa 19 bis 28 Grad. Anfängliche Wolkenfelder machen rasch der Sonne Platz, sodass es unten im Tal überwiegend heiter ist. Über den Bergen türmen sich im weiteren Verlauf jedoch größere Quellwolken auf, die besonders im Süden kräftige Platzregen oder kurze Gewitter bringen können. Insgesamt überwiegt aber ein sehr freundlicher und sommerlicher Wettereindruck. Am Samstag bewegen sich die Werte zwischen 16 und 31 Grad, bei strahlendem Sonnenschein und feinstem Badewetter. Der Sonntag bringt dann warme 19 bis 33 Grad. Es bleibt hochsommerlich. Allerdings steigt zum Abend hin das Gewitterrisiko über den Berggipfeln wieder etwas an.
4: Klare Straßen, keine Staus, sicher ankommen –

dem musikalischen Alleingang von Tame Impala und Solitude is Bliss bleibt Radio Vaterland um 15.13 Uhr herrlich unangepasst. Hier kommt ein echter Charakterkopf. Frank Zappa mit Bobby Brown.

FSB hat mit The Sound of Philadelphia einen wunderbaren Akzent gesetzt. Um 15.20 Uhr widmet sich Radio Vaterland ganz anderen musikalischen Jahreszahlen. The Connells spielen 74, 75.

McConnells verabschieden sich mit 74-75. Um 15.24 Uhr rückt bei Radio Vaterland nun eine ganz andere Stimme ins Zentrum. Weiter geht es mit Rita Ora und Your Song.

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1: KI News am Puls der Zeit mit der Stimme von Niki Stettler. Hallo. Am 27. September 2026 stehen zwei eidgenössische Vorlagen an. Die Neutralitätsinitiative fordert eine striktere Verankerung der Schweizer Neutralität. Keine Militärbündnisse, keine Sanktionen gegen Kriegsparteien. Die Ernährungsinitiative will derweil den heimischen Selbstversorgungsgrad auf 70% anheben, durch eine nachhaltigere, vermehrt pflanzliche Landwirtschaft. Wie die politische Großwetterlage dazu aussieht, ermittelt derzeit die SRG-Umfrage. Die Resultate gibt es am 21. August 2026. Die internationale Gemeinschaft kann sich weiterhin nicht auf verbindliche Regeln für den Tiefseebergbau einigen. Auf einer Konferenz haben mehr als 170 Staaten vergeblich über den Abbau von Rohstoffen am Meeresboden verhandelt. Stattdessen wächst die Unterstützung für eine vorsorgliche Pause beim kommerziellen Abbau. Umweltschutzverbände und Forschende warnen davor, das sensible Ökosystem der Tiefsee nachhaltig zu zerstören. Zudem besteht die Gefahr, dass große Mengen an gespeichertem Kohlenstoff entweichen und das Klima zusätzlich aufheizen, soweit die Nachrichten.

Nach dem lässigen Ditty von Paperboy folgt um 15.32 Uhr ein charmanter Stilbruch im Programm. Manchmal klappt eben nicht alles wie am Schnürchen. Hier sind die abstürzenden Brieftauben mit

0: Reinhard Fendrich bringt den österreichischen Charme wirklich auf den Punkt. Um 15.42 Uhr folgt nun der direkte Sprung nach Amerika, ganz ohne Zwischenstopp. Hier übernimmt Teddy Swims mit Lose Control.
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2: Es ist wieder 16 Uhr. Die Stimme von Niki Stettler in den KI-News. Hallo. Trotz einer weltweit angespannten Wirtschaftslage sprudeln in Liechtenstein die Steuerquellen. Im Jahr 2025 verzeichnet das Land einen massiven Anstieg bei den Ertragssteuern. Heimische Unternehmen zahlen insgesamt 397 Millionen Franken an Land und Gemeinden. Das entspricht einem Plus von 34% oder rund 100 Millionen Franken im Vergleich zum Vorjahr. Der Hauptgrund für die Mehreinnahmen sind herausragende Bilanzen einzelner Betriebe. Besonders die Wirtschaft in der Gemeinde Schaan floriert. Dort haben sich die Steuerabgaben der Unternehmen sogar mehr als verdoppelt. Am kommenden Wochenende wird Liechtenstein zum Zentrum der Musikproduktion. Der Verein der Dream Studio veranstaltet ein professionelles Writing Camp. In drei Aufnahmeräumen treffen einheimische Talente auf erfahrene internationale Produzenten aus Österreich und den Niederlanden. Während der dreitägigen Zusammenarbeit sollen fertige Songs entstehen und wertvolle Netzwerke geknüpft werden. Das komplett ausgebuchte Format hat ein klares Ziel. Der Verein möchte damit langfristig eine lebendige und nachhaltige Musikszene im Land etablieren. Liechtensteiner Kunst reist nach Wien. Fünf Kunstschaffende des Kollektivs Visarte Liechtenstein präsentieren im September ihre Zukunftsvisionen im Kunstsalon Schönbrunn. Im Zentrum der Ausstellung steht das Jahr 2050. Die Basis der Werke bildet eine weltweite Umfrage unter 80 Personen zu den wichtigsten menschlichen Fähigkeiten von morgen. Daraus entstanden ein großes Gemeinschaftswerk und fünf individuelle Arbeiten. Das Projekt entstand ursprünglich für die diesjährige Triennale. Nun soll es dem Publikum frische Impulse für eine gemeinsame Zukunftsgestaltung liefern. Der FC Vaduz macht sich das Leben auf dem Rasen selbst schwer. Im Spiel gegen Inter Turku liegen die Liechtensteiner wegen individueller Fehler im Rückstand. Vor allem das zweite Gegentor der Finnen war ein vermeidbares Geschenk. Der Patzer erinnerte stark an einen früheren Aussetzer von Torhüter Benjamin Büchel. Will der FC Vaduz weitere Rückschläge verhindern, muss die Mannschaft ab sofort deutlich cleverer auftreten. Solche gravierenden Schnitzer in der Abwehr gilt es nun zwingend abzustellen. Soweit die Nachrichten. Kenny, wie geht's dem Wetter?
3: In Vaduz klingt der Tag aktuell bei warmen 27 Grad aus. Zwar können sich über den Bergen anfangs noch letzte dichte Wolken mit kurzen Platzregen stauen, danach beruhigt sich das Wetter aber spürbar. Die Nacht bringt einen klaren Sternenhimmel und kühlt auf milde 21 Grad ab. Das Wochenende startet am Samstag mit strahlendem Sonnenschein von früh bis spät. Die Werte bewegen sich dabei zwischen angenehmen 16 am Morgen und heißen 31 Grad am Nachmittag. Der Sonntag bringt sogar bis zu 33 Grad. Allerdings steigt gegen Abend das Risiko für einzelne Wärmegewitter im Bergland wieder an.
4: Klare Straßen, keine Staus, sicher ankommen.
5: Ich bin Sandro Kalberer und das ist der Feierabend auf Radio Vaterland. Die Devise lautet: pure Energie und 100% gute Laune zum entspannten Abschalten. Der perfekte Soundtrack für beste Vibes startet jetzt mit den Pussycat Dolls featuring Busta Rhymes und Don't Ya.

Das war Teenage Dream von Katy Perry. Kurze Info, das Niedrigwasser am Rhein treibt gerade die Treibstoffpreise hoch, weil Tankschiffe weniger laden und die Frachtkosten anziehen. An der Zapfsäule sind das rund 10 bis 15 Rappen pro Liter. Auch starker Dollar und knappe Raffineriekapazitäten pushen die Preise. Die gute Nachricht, Versorgung ist weiterhin gesichert. Und jetzt brauchst du nicht zu schwitzen. Hier kommt Uptown Funk von Mar-

damit fliegen wir aus Uptown Funk direkt weiter. Bettina Fleisch von Sentis Packaging und Sentis Batterie tritt aus dem operativen Alltag zurück. Als Verwaltungsratspräsidentin konzentriert sie sich auf Strategie. Das betrifft dich hier vor Ort. Ein externer Geschäftsführer leitet die rund 140 Mitarbeitenden, bis ihr Sohn übernimmt. Um den Standort Schweiz zu sichern, setzt sie auf Digitalisierung und vollständig recycelbare Lebensmittelverpackungen. Jetzt Summer von Calvin Harris. Viel Spaß!

Calvin Harris packt den Summer langsam wieder ein. Der guten Stimmung hier im Studio tut das allerdings keinen Abbruch. Den passenden Beweis liefert Benners mit Someone to You.

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1: Willkommen zu den KI-News. Am Mikrofon ist die Stimme von Niki Stettler. Hallo. Am 27. September 2026 stehen zwei eidgenössische Vorlagen an. Die Neutralitätsinitiative fordert eine striktere Verankerung der Schweizer Neutralität. Keine Militärbündnisse, keine Sanktionen gegen Kriegsparteien. Die Ernährungsinitiative will derweil den heimischen Selbstversorgungsgrad auf 70% anheben. Durch eine nachhaltigere, vermehrt pflanzliche Landwirtschaft. Wie die politische Großwetterlage dazu aussieht, ermittelt derzeit die SRG-Umfrage. Die Resultate gibt es am 21. August 2026. Die internationale Gemeinschaft kann sich weiterhin nicht auf verbindliche Regeln für den Tiefseebergbau einigen. Auf einer Konferenz haben mehr als 170 Staaten vergeblich über den Abbau von Rohstoffen am Meeresboden verhandelt. Stattdessen wächst die Unterstützung für eine vorsorgliche Pause beim kommerziellen Abbau. Umweltschutzverbände und Forschende warnen den Bergbau einigen. Auf einer Konferenz haben mehr als 170 Staaten vergeblich über den Abbau von Rohstoffen am Meeresboden verhandelt. Stattdessen wächst die Unterstützung für eine vorsorgliche Pause beim kommerziellen Abbau. Umweltschutzverbände und Forschende warnen davor, das sensible Ökosystem der Tiefsee nachhaltig

Das war You Don't Know Me von Jax Jones. Kurz für dich. Ab Mitte August 2026 gibt's nachts am Autobahnanschluss Buchs Einschränkungen. Das Bundesamt für Straßen baut eine Hilfsbrücke. Etappenweise Sperrungen inklusive A13 in beide Richtungen zwischen 20 Uhr und 5 Uhr. Verkehr lokal umgeleitet. Fertig bis Anfang September. Und jetzt I Don't Wanna Wait von David Guetta und OneRepublic.

Das war I Don't Wanna Wait von David Guetta und One Republic. Hör mal, worauf du nicht warten solltest. Viele Familienbetriebe geben nicht mehr automatisch an die Kinder weiter. Nur noch rund 40%. Externe Käufer übernehmen oft, warnt Professor Frederik Rier. Und ohne rechtzeitige Nachfolge drohen vermeidbare Schließungen. Wenn du rechtzeitig planst, bleibt das Firmenvermächtnis erhalten. Jetzt weiter mit We Are The People von Empire of the Sun. 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

Aus We Are The People von Empire of the Sun eine Meldung. Die anhaltende Trockenheit trifft die Liechtensteiner Alpen. Während die Alpabfahrt Rüti in der Schweiz wegen Futter- und Wassermangel abgesagt wurde, ist die Lage bei uns unter Kontrolle. Auf den vier heimischen Kuhalpen gibt's genug Gras und Wasser. Doch du wirst die Milchkühe dieses Jahr früher im Tal sehen. Auf der Alp Sücker etwa 10 bis 14 Tage kürzer. Weiter mit Friday I'm in Love von Cure.

Nach dem herrlichen Freitagsgefühl von The Cure wird der Bass bei Radio Vaterland jetzt ordentlich aufgedreht. Hier ist Post Malone mit Wow.

einfach voll auf dem Gaspedal bleiben, aber musikalisch scharf abbiegen. Nach dem lauten Ausflug nach Paris mit Jay-Z und Kanye West übernimmt bei Radio Vaterland jetzt Franz Ferdinand mit Take Me Out.

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2: Schon 17 Uhr. Hallo, die KI-News begleiten Sie durch den Tag mit der Stimme von Niki Stettler. Am Autobahnanschluss Bux kommt es ab Mitte August 2026 zu nächtlichen Sperrungen. Das Bundesamt für Straßen erneuert den Knotenpunkt und errichtet eine Hilfsbrücke. Für die sichere Montage der schweren Bauteile müssen verschiedene Straßenabschnitte etappenweise gesperrt werden. Davon ist auch die Autobahn 13 betroffen, die an mehreren Nächten in beide Richtungen komplett zu bleibt. Der Verkehr wird lokal umgeleitet. Die Einschränkungen gelten jeweils von 20 Uhr bis 5 Uhr morgens und sollen bis Anfang September dauern. Trotz einer weltweit angespannten Wirtschaftslage sprudeln in Liechtenstein die Steuerquellen. Im Jahr 2025 verzeichnet das Land einen massiven Anstieg bei den Ertragssteuern. Heimische Unternehmen zahlen insgesamt 397 Millionen Franken an Land und Gemeinden. Das entspricht einem Plus von 34% oder rund 100 Millionen Franken im Vergleich zum Vorjahr. Der Hauptgrund für die Mehreinnahmen sind herausragende Bilanzen einzelner Betriebe. Besonders die Wirtschaft in der Gemeinde Schaan floriert. Dort haben sich die Steuerabgaben der Unternehmen sogar mehr als verdoppelt. Der FC Vaduz macht sich das Leben auf dem Rasen selbst schwer. Im Spiel gegen Inter Turku liegen die Liechtensteiner wegen individueller Fehler im Rückstand. Vor allem das zweite Gegentor der Finnen war ein vermeidbares Geschenk. Der Patzer erinnerte stark an einen früheren Aussetzer von Torhüter Benjamin Büchel. Will der FC Vaduz weitere Rückschläge verhindern, muss die Mannschaft ab sofort deutlich cleverer auftreten. Solche gravierenden Schnitzer in der Abwehr gilt es nun zwingend abzustellen. Am kommenden Wochenende wird Liechtenstein zum Zentrum der Musikproduktion. Der Verein der Dream Studio veranstaltet ein professionelles Writing Camp. In drei Aufnahmeräumen treffen einheimische Talente auf erfahrene internationale Produzenten aus Österreich und den Niederlanden. Während der dreitägigen Zusammenarbeit sollen fertige Songs entstehen und wertvolle Netzwerke geknüpft werden. Das komplett ausgebuchte Format hat ein klares Ziel. Der Verein möchte damit langfristig eine lebendige und nachhaltige Musikszene im Land etablieren. Soweit die Nachrichten. Kenny, was macht das Wetter?
3: In Vaduz klingt der Tag bei warmen 27 Grad aus. Über den Bergen hängen vielleicht noch ein paar dunklere Wolken, die vereinzelt für einen kurzen Schauer sorgen können. Im Laufe des Abends beruhigt sich das Wetter aber zusehends. Der Himmel klart auf und die Nacht bringt eine milde Abkühlung auf 21 Grad. Am Samstag erwartet uns dann strahlender Sonnenschein. Die Temperaturen klettern von frischen 16 am Morgen auf heiße 31 Grad. Auch der Sonntag zeigt sich hochsommerlich bei 19 bis 33 Grad. Es bleibt meist trocken. Erst gegen Abend können über den Berggipfeln wieder ein paar Regentropfen fallen.
4: Ich würde sagen, es kann so bleiben. Keine Verkehrsnachrichten. Gute Fahrt.
5: Der 17. Mai, endlich Freitag. Hier bei Radio Vaterland beginnt das Wochenende mit der perfekten Portion Energie. Die Arbeitswoche ist geschafft, der Feierabend ruft. Genau dafür gibt es jetzt den passenden Sound. Weiter geht es mit dem Track Leiter von Galantis, David Guetta und 5 Seconds of Summer.

Mr. Jones von den Counting Crows macht den Weg frei. Der Puls bei Radio Vaterland bleibt aber weiterhin ordentlich hoch. Hier bringen sich Destiny's Child mit Lose My Breath in Position.

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1: Paolo Nutini gerade weg. New Shoes. Herrlich. Ein Liechtensteiner Künstlerkollektiv bringt seine Zukunftsvisionen nach Österreich. 5 Kunstschaffende von Visarte Liechtenstein zeigen im September im Wiener Kunstsalon Schönbrunn eine Ausstellung über das Jahr 2050. Entstanden für die diesjährige Triennale, basierend auf einer weltweiten Umfrage unter 80 Personen, vereint sie ein großes Gemeinschaftswerk und 5 Einzelarbeiten. Lass dich inspirieren und jetzt Build a House von Stefanie Heinzmann featuring

Heute Abend ab 19 Uhr lädt das Filmfest Liechtenstein nach Schaan ein. Bis zum 13. August stehen dort über 30 Filme auf dem Programm, die für Unterhaltung, Spannung und Inspiration sorgen. Gezeigt werden die Werke in den Skinosälen, als Open Air im Skinohof sowie im überdachten Linderhof vor dem SAL. Ein Ticket kostet 20 Schweizer Franken. Das genaue Programm und die Eintrittskarten sind im Internet unter www.filmfest.li zu finden.

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1: Einen schönen guten Tag. Die Stimme von Niki Stettler hier mit den KI-News. Am 27. September 2026 stehen zwei eidgenössische Vorlagen an. Die Neutralitätsinitiative fordert eine striktere Verankerung der Schweizer Neutralität. Keine Militärbündnisse, keine Sanktionen gegen Kriegsparteien. Die Ernährungsinitiative will derweil den heimischen Selbstversorgungsgrad auf

70% anheben durch eine nachhaltigere, vermehrt pflanzliche Landwirtschaft. Wie die politische Großwetterlage dazu aussieht, ermittelt derzeit die SRG-Umfrage. Die Resultate gibt es am 21. August 2026. Die internationale Gemeinschaft kann sich weiterhin nicht auf verbindliche Regeln für den Tiefseebergbau einigen. Auf einer Konferenz haben mehr als 170 Staaten vergeblich über den Abbau von Rohstoffen am Meeresboden verhandelt. Stattdessen wächst die Unterstützung für eine vorsorgliche Pause beim kommerziellen Abbau. Umweltschutzverbände und Forschende warnen davor, das sensible Ökosystem der Tiefsee nachhaltig zu zerstören. Zudem besteht die Gefahr, dass große Mengen an gespeichertem Kohlenstoff entweichen und das Klima zusätzlich aufheizen. Damit seid ihr erstmal wieder auf dem neuesten Stand.

Aerosmith haben mit Walk This Way gerade ordentlich Staub aufgewirbelt. Um 17.41 Uhr bleibt das Tempo bei Radio Vaterland hoch. Hier ist Avicii mit The Nights.

Nach dem energiegeladenen Ausflug mit Avicii weht um 17.44 Uhr eine wunderbar ruhige Brise durch das Studio von Radio Vaterland. Den passenden Soundtrack liefert Benjamin Francis Leftwich mit Atlas Hands. Hey.

Benjamin Francis Leftwich macht Platz. Um 17.47 Uhr streut Radio Vaterland direkt die nächste Prise britischen Pop in den späten Nachmittag. Harry Styles hat Aperture mitgebracht. Hey.

Das war Aperture von Harry Styles. Es ist gerade 17.51 Uhr. Perfekte Zeit für gute News. Der Liechtensteiner Fotograf Roland Blum ist zum 5. Mal in Folge bei den International Photography Awards in Los Angeles nominiert, dem Oscar der Fotografie. Die Jury lobte zwei Serien. Statt seiner Luftaufnahmen fotografierte er diesmal den Sternenhimmel in der namibischen Wüste und verbrachte 25 Nächte ganz alleine in absoluter Dunkelheit. Das musst du dir vorstellen. Und jetzt Magic von Coldplay. Call it man.

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2: Es ist wieder 18 Uhr. Wissen direkt ins Ohr, KI-News mit der Stimme von Niki Stettler. Am Autobahnanschluss Bux kommt es ab Mitte August 2026 zu nächtlichen Sperrungen. Das Bundesamt für Straßen erneuert den Knotenpunkt und errichtet eine Hilfsbrücke. Für die sichere Montage der schweren Bauteile müssen verschiedene Straßenabschnitte etappenweise gesperrt werden. Davon ist auch die Autobahn 13 betroffen, die an mehreren Nächten in beide Richtungen komplett zu bleibt. Der Verkehr wird lokal umgeleitet. Die Einschränkungen gelten jeweils von 20 Uhr bis 5 Uhr morgens und sollen bis Anfang September dauern. Trotz einer weltweit angespannten Wirtschaftslage sprudeln in Liechtenstein die Steuerquellen. Im Jahr 2025 verzeichnet das Land einen massiven Anstieg bei den Ertragssteuern. Heimische Unternehmen zahlen insgesamt 397 Millionen Franken an Land und Gemeinden. Das entspricht einem Plus von 34% oder rund 100 Millionen Franken im Vergleich zum Vorjahr. Der Hauptgrund für die Mehreinnahmen sind herausragende Bilanzen einzelner Betriebe. Besonders die Wirtschaft in der Gemeinde Schaan floriert. Dort haben sich die Steuerabgaben der Unternehmen sogar mehr als verdoppelt. Am kommenden Wochenende wird Liechtenstein zum Zentrum der Musikproduktion.

0: Aktion. Der Verein der Dream Studio veranstaltet ein professionelles Writing Camp. In drei Aufnahmeräumen treffen einheimische Talente auf erfahrene internationale Produzenten aus Österreich und den Niederlanden. Während der dreitägigen Zusammenarbeit sollen fertige Songs entstehen und wertvolle Netzwerke geknüpft werden. Das komplett ausgebuchte Format hat ein klares Ziel. Der Verein möchte damit langfristig eine lebendige und nachhaltige Musikszene im Land etablieren. Liechtensteiner Kunst reist nach Wien. Fünf Kunstschaffende des Kollektivs Visarte Liechtenstein präsentieren im September ihre Zukunftsvisionen im Kunstsalon Schönbrunn. Im Zentrum der Ausstellung steht das Jahr 2050. Die Basis der Werke bildet eine weltweite Umfrage unter 80 Personen zu den wichtigsten menschlichen Fähigkeiten von morgen. Daraus entstanden ein großes Gemeinschaftswerk und fünf individuelle Arbeiten. Das Projekt entstand ursprünglich für die diesjährige Triennale. Nun soll es dem Publikum frische Impulse für eine gemeinsame Zukunftsgestaltung liefern. Das war das Neueste aus der Nachrichtenredaktion. Kenny, was sagt das Wetter?
1: In Vaduz klingt der Tag bei warmen 27 Grad aus. Am Abend entladen sich, besonders Richtung Süden, vereinzelt noch kräftige Platzregen oder Gewitter, bevor sich die Wolken rasch zurückziehen. Die Nacht bringt dann einen ruhigen und weitgehend klaren Himmel bei milden 21 Grad. Am Samstag wartet ungetrübter Sonnenschein auf das Ländle. Das Thermometer klettert von angenehmen 16 auf hochsommerliche 31 Grad. Der Sonntag setzt mit 19 bis 33 Grad noch etwas Hitze obendrauf. Es bleibt überwiegend sonnig, gegen Abend können sich über den Bergen jedoch wieder vereinzelte Wärmegewitter zusammenbrauen.
2: Derzeit liegen keine Verkehrsnachrichten vor. Eine sichere Reise zu jeder Zeit.

Kenny Loggins stellt die Tanzschuhe nach Footloose beiseite. Um 18.07 Uhr bleibt das Energielevel bei Radio Vaterland mühelos oben. Der fliegende Wechsel gehört Timbaland und Carrie Hilson mit The Way I Are.

Avril Lavigne packt das Skateboard weg. Bei Radio Vaterland wird die musikalische Welt jetzt einfach mal komplett auf den Kopf gestellt. Diana Ross übernimmt mit Upside Down.

Jack Johnson räumt nach Breakdown das Studio. Um 18.21 Uhr wird es bei Radio Vaterland deutlich lauter. Lenny Kravitz übernimmt mit Are You Gonna Go My Way?

Das war Symphony bei Clean Bandit und leider steht der FC Vaduz gegen Inter Turku wegen individueller Fehler im Rückstand. Vor allem der zweite Treffer entstand aus einem groben Schnitzer, der stark an den früheren Fehler von Torhüter Benjamin Büchel erinnert. Solche Aussetzer muss die Mannschaft dringend abstellen. Du willst doch nicht noch mehr Rückschläge sehen.

Das war Symphony by Clean Bandit und leider steht der FC Vaduz gegen Inter Turku wegen individueller Fehler im Rückstand. Vor allem der zweite Treffer entstand aus einem groben Schnitzer, der stark an den früheren Fehler von Torhüter Benjamin

Das war Symphony by Clean Bandit und leider steht der FC Vaduz gegen Inter Turku wegen individueller Fehler im Rückstand. Vor allem der zweite Treffer entstand aus einem groben Schnitzer, der stark an den früheren Fehler von Torhüter Benjamin Büchel erinnert. Solche Aussetzer muss die Mannschaft dringend abstellen. Du willst doch nicht noch mehr Rückschläge sehen.

Das war Choosing Texas von Ella Langley. Bleib dran, du! Die anhaltende Trockenheit trifft die Liechtensteiner Alpen. In der Schweiz fiel die Alpabfahrt Rüti komplett aus wegen Futter- und Wassermangel. Bei uns ist die Lage noch kontrolliert. Auf den 4 heimischen Kuhalpen gibt es genug Gras und Wasser. Trotzdem kommen die Tiere, vor allem Milchkühe, dieses Jahr früher ins Tal. Auf der Alp Sücker etwa 10 bis 14 Tage kürzer. Weiter mit Scars to Your Beautiful von Alessia Cara.

Gas to Your Beautiful liegt frisch hinter uns. Ein guter Moment, um gedanklich schnell die Koffer zu packen und ans Meer zu flüchten. Hier sind Weezer mit Island in the Sun.

Der Sand rieselt noch aus den Schuhen. Die kleine Inselauszeit mit Weezer tat jedenfalls richtig gut. Jetzt ruft die Großstadt schon wieder nach Aufmerksamkeit. Billy Joel übernimmt mit Uptown Girl.

0: Die KI-News kurz und knapp, präsentiert von der Stimme von Niki Stettler. Hallo. Am Autobahnanschluss Bux kommt es ab Mitte August 2026 zu nächtlichen Sperrungen. Das Bundesamt für Straßen erneuert den Knotenpunkt und errichtet eine Hilfsbrücke. Für die sichere Montage der schweren Bauteile müssen verschiedene Straßenabschnitte etappenweise gesperrt werden. Davon ist auch die Autobahn 13 betroffen, die an mehreren Nächten in beide Richtungen komplett zu bleibt. Der Verkehr wird lokal umgeleitet, die Einschränkungen gelten jeweils von 20 Uhr bis 5 Uhr morgens und sollen bis Anfang September dauern. Trotz einer weltweit angespannten Wirtschaftslage sprudeln in Liechtenstein die Steuerquellen. Im Jahr 2025 verzeichnet das Land einen massiven Anstieg bei den Ertragssteuern. Heimische Unternehmen zahlen insgesamt 397 Millionen Franken an Land und Gemeinden. Das entspricht einem Plus von 34% oder rund 100 Millionen Franken im Vergleich zum Vorjahr. Der Hauptgrund für die Mehreinnahmen sind herausragende Bilanzen einzelner Betriebe. Besonders die Wirtschaft in der Gemeinde Schaan floriert. Dort haben sich die Steuerabgaben der Unternehmen sogar mehr als verdoppelt. Der FC Vaduz macht sich das Leben auf dem Rasen selbst schwer. Im Spiel gegen Inter Turku liegen die Liechtensteiner wegen individueller Fehler im Rückstand. Vor allem das zweite Gegentor der Finnen war ein vermeidbares Geschenk. Der Patzer erinnerte stark an einen früheren Aussetzer von Torhüter Benjamin Büchel. Will der FC Vaduz weitere Rückschläge verhindern, muss die Mannschaft ab sofort deutlich cleverer auftreten. Solche gravierenden Schnitzer in der Abwehr gilt es nun zwingend abzustellen. Das anhaltende Niedrigwasser auf dem Rhein sorgt derzeit für deutlich höhere Treibstoffpreise. Da Tankschiffe wegen des tiefen Wasserstands weniger Ladung transportieren können, steigen die Frachtkosten massiv. An den Zapfsäulen zahlen Autofahrer deshalb einen Aufschlag von rund 10 bis 15 Rappen pro Liter. Ein starker Dollar und knappe Kapazitäten in den Raffinerien treiben die Preise zusätzlich in die Höhe. Trotz der spürbaren Teuerung und der logistischen Hürden gibt es jedoch Entwarnung. Die allgemeine Treibstoffversorgung bleibt weiterhin sichergestellt. Das waren die Nachrichten. Jetzt das Wetter mit Kenny.
1: Ein sommerlich warmer Abend liegt über Vaduz bei aktuell 27 Grad. In den nächsten Stunden können sich in Richtung der Berge noch einzelne Quellwolken entladen und für einen kurzen Platzregen sorgen. Danach beruhigt sich die Atmosphäre aber rasch. Die Nacht zeigt sich dann meist sternenklar und kühlt auf laue 21 Grad ab. Das Wochenende bringt uns feinstes Hochsommerwetter. Der Samstag präsentiert sich von früh bis spät strahlend sonnig. Die Temperaturen starten bei angenehmen 16 Grad und klettern am Nachmittag auf heiße 31 Grad. Am Sonntag wird es mit 19 bis 33 Grad sogar noch eine Spur heißer. Es bleibt die meiste Zeit trocken. Erst gegen Abend ziehen über den Berggipfeln vereinzelt wieder dunklere Gewitterwolken auf.
2: Die Verkehrsnachrichten rund um Liechtenstein. Auf der Fürst-Franz-Josef-Straße in Vaduz ist die Strecke in beiden Fahrtrichtungen komplett gesperrt. Das betrifft knapp einen Kilometer. Du brauchst etwa eine Minute und 40 Sekunden länger. Gute Fahrt!

Die Pussycat Dolls ziehen leise weiter. Ein simpler Kuss reicht oft schon aus, um alles zu verändern. Calvin Harris und Dua Lipa bringen ihn mit One Kiss.

September von Earth, Wind & Fire klingt noch leise nach. Bei Radio Vaterland wandert der Fuß jetzt aber direkt aufs Gaspedal. Freie Fahrt für Charlie XCX und

Das war Rebel Yell von Billy Idol. Ein Liechtensteiner Künstlerkollektiv bringt seine Zukunftsvisionen nach Österreich. 5 Künstler von Visate Liechtenstein zeigen im September im Wiener Kunstsalon Schönbrunn ihre Ausstellung über das Jahr 2050. Das Projekt entstand für die diesjährige Triennale. Grundlage ist eine weltweite Umfrage unter 80 Personen zu künftigen menschlichen Fähigkeiten. Entstanden ist ein großes Gemeinschaftswerk plus 5 individuelle Arbeiten, die dir neue Impulse für gemeinsame Zukunftsgestaltung geben wollen. Und jetzt Just the Way You Are von Bruno.

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1: Schön, dass Sie dabei sind. Hier sind die KI-News mit der Stimme von Niki Stettler. Die internationale Gemeinschaft kann sich weiterhin nicht auf verbindliche Regeln für den Tiefseebergbau einigen. Auf einer Konferenz haben mehr als 170 Staaten vergeblich über den Abbau von Rohstoffen am Meeresboden verhandelt. Stattdessen wächst die Unterstützung für eine vorsorgliche Pause beim kommerziellen Abbau. Umweltschutzverbände und Forschende warnen davor, das sensible Ökosystem der Tiefsee nachhaltig zu zerstören. Zudem

besteht die Gefahr, dass große Mengen an gespeichertem Kohlenstoff entweichen und das Klima zusätzlich aufheizen. Die Türkei, Saudi-Arabien und Pakistan haben in Mekka überraschend ein weitreichendes Verteidigungsabkommen geschlossen. Der Pakt der drei sunnitischen Staaten beinhaltet eine gegenseitige Beistandspflicht. Zudem wollen die Länder bei der Rüstung und bei Geheimdienstinformationen enger zusammenarbeiten. Die ungewöhnliche Allianz bündelt saudisches Geld, pakistanisches Atomwissen und türkische Waffenproduktion. Hintergrund des militärischen Schulterschlusses ist das schwindende Vertrauen in die Vereinigten Staaten als verlässlichen Sicherheitsgaranten sowie die gemeinsame Sorge vor dem Iran in einer zunehmend instabilen Weltregion. Soweit die Nachrichten.

war Stylo von Gorillaz. Und bevor wir zu Bittersweet von Leanne LaHavas weiterschalten, am kommenden Wochenende wird Liechtenstein zum Treffpunkt für aufstrebende und etablierte Musikschaffende. Im Da Dream Studio arbeiten lokale Talente mit Produzenten aus Österreich und den Niederlanden 3 Tage lang an fertigen Songs und Netzwerken. Das Format ist bereits restlos ausgebucht. Findest du das nicht toll? Es ist 19:36 Uhr. Jetzt Bittersweet.

Das war Bittersweet von Leanne LaHavas. Kurze Ansage: Vor einer Woche wurden die Daten von 31.000 Rechtsträgern in Liechtenstein gehackt. Ach ja, es ist 19.41 Uhr. IT-Profis sehen das als Weckruf und empfehlen dezentrale Datenräume, damit du die Kontrolle behältst. Liechtensteins kurze Wege könnten solche Lösungen schnell bringen. Und jetzt Blesser von Toro y Moi.

Vanessa von Toro y Moi ist damit im Kasten. Schlechte Träume bleiben bei Radio Vaterland aber auch heute definitiv draußen. Joya Marleen steht schon bereit mit Nightmare.

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2: Es ist 20 Uhr. Die KI-News mit der Stimme von Niki Stettler. Hallo. Am Autobahnanschluss Bux kommt es ab Mitte August 2026 zu nächtlichen Sperrungen. Das Bundesamt für Straßen erneuert den Knotenpunkt und errichtet eine Hilfsbrücke. Für die sichere Montage der schweren Bauteile müssen verschiedene Straßenabschnitte etappenweise gesperrt werden. Davon ist auch die Autobahn 13 betroffen, die an mehreren Nächten in beide Richtungen komplett zu bleibt. Der Verkehr wird lokal umgeleitet, die Einschränkungen gelten jeweils von 20 Uhr bis 5 Uhr morgens und sollen bis Anfang September dauern. Trotz einer weltweit angespannten Wirtschaftslage sprudeln in Liechtenstein die Steuerquellen. Im Jahr 2025 verzeichnet das Land einen massiven Anstieg bei den Ertragssteuern. Heimische Unternehmen zahlen insgesamt 397 Millionen Franken an Land und Gemeinden. Das entspricht einem Plus von 34% oder rund 100 Millionen Franken im Vergleich zum Vorjahr. Der Hauptgrund für die Mehreinnahmen sind herausragende Bilanzen einzelner Betriebe. Besonders die Wirtschaft in der Gemeinde Schaan floriert. Dort haben sich die Steuerabgaben der Unternehmen sogar mehr als verdoppelt. Der FC Vaduz macht sich das Leben auf dem Rasen selbst schwer. Im Spiel gegen Inter Turku liegen die Liechtensteiner wegen individueller Fehler im Rückstand. Vor allem das zweite Gegentor der Finnen war ein vermeidbares Geschenk. Der Patzer erinnerte stark an einen früheren Aussetzer von Torhüter Benjamin Büchel. Will der FC Vaduz weitere Rückschläge verhindern, muss die Mannschaft ab sofort deutlich cleverer auftreten. Solche gravierenden Schnitzer in der Abwehr gilt es nun zwingend abzustellen. Das anhaltende Niedrigwasser auf dem Rhein sorgt derzeit für deutlich höhere Treibstoffpreise. Da Tankschiffe wegen des tiefen Wasserstands weniger Ladung transportieren können, steigen die Frachtkosten massiv. An den Zapfsäulen zahlen Autofahrer deshalb einen Aufschlag von rund 10 bis 15 Rappen pro Liter. Ein starker Dollar und knappe Kapazitäten in den Raffinerien treiben die Preise zusätzlich in die Höhe. Trotz der spürbaren Teuerung und der logistischen Hürden gibt es jedoch Entwarnung, die allgemeine Treibstoffversorgung bleibt weiterhin sichergestellt. Soweit die Nachrichten. Kenny, was macht das Wetter?
3: In Vaduz klingt der Tag bei aktuell warmen 27 Grad aus. Die letzten dunklen Wolken über den Bergen verziehen sich allmählich und vor uns liegt eine ruhige, zunehmend sternenklare Nacht. Dabei kühlt sich die Luft im Rheintal auf milde 21 Grad ab. Das Wochenende bringt uns dann feinstes Hochsommerwetter. Der Samstag lockt mit ungetrübtem Sonnenschein und Werten zwischen 16 und heißen 31 Grad. Am Sonntag wird es mit 19 bis 33 Grad sogar noch etwas wärmer. Es bleibt meist freundlich und trocken, erst gegen Abend können sich über den Gipfeln vereinzelt kurze Wärmegewitter entladen.
4: Klare Straßen, keine Staus, sicher ankommen –

0: Amy McDonalds schottische Leichtigkeit tut einfach gut. Bei Radio Vaterland wird der Ton jetzt aber spürbar frecher. Hier ist Faber und wem du es heute kannst besorgen.
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Das war San Luis von Gregory Allen Isakov. Kurzer Hinweis, es ist 20.14 Uhr an diesem Freitag. Der Liechtensteiner Fotograf Roland Blum ist zum 5. Mal in Folge bei den International Photography Awards in Los Angeles nominiert. Die Jury lobte gleich 2 Serien. Statt seiner Luftaufnahmen hat er diesmal den nächtlichen Sternenhimmel in der namibischen Wüste fotografiert und dafür 25 Nächte ganz allein in völliger Dunkelheit verbracht. Bleibt dran, jetzt One Week von Bare Naked Ladies.

Teddy Swims hat seinen Besserwisser-Moment gerade gehabt. Bei Radio Vaterland bleibt der Kopf jetzt einfach komplett aus. Denn Las Ketchup übernehmen direkt mit dem Ketchup-Song.

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1: KI News. Die Stimme von Niki Stettler am Mikrofon. Hallo. Geisteswissenschaftliche Fächer verlieren an den Universitäten massiv an Bedeutung. Der Anteil der Studierenden in diesem Bereich ist in den vergangenen 20 Jahren von 41 auf 28% gesunken. Das zeigt eine aktuelle Schweizer Studie. Besonders Sprachen und Literatur sind wenig gefragt. Aus Angst vor Arbeitslosigkeit wählen junge Menschen stattdessen lieber Technik oder Naturwissenschaft. Fachleute sehen diese Entwicklung kritisch. Gerade im Zeitalter der künstlichen Intelligenz könnten klassische Kulturtechniken und Textverständnis auf dem Arbeitsmarkt bald wieder dringend gesucht sein. Die Türkei, Saudi-Arabien und Pakistan haben in Mekka überraschend ein weitreichendes Verteidigungsabkommen geschlossen. Der Pakt der drei sunnitischen Staaten beinhaltet eine gegenseitige Beistandspflicht. Zudem wollen die Länder bei der Rüstung und bei Geheimdienstinformationen enger zusammenarbeiten. Die ungewöhnliche Allianz bündelt saudisches Geld, pakistanisches Atomwissen und türkische Waffenproduktion. Hintergrund des militärischen Schulterschlusses ist das schwindende Vertrauen in die Vereinigten Staaten als verlässlichen Sicherheitsgaranten sowie die gemeinsame Sorge vor dem Iran in einer zunehmend instabilen Weltregion, soweit das Aktuellste.

John Bellion räumt das Feld. Manchmal reicht eben schon die halbe Miete, um den Tag ordentlich aufzumischen. Michael Schulte und Astis übernehmen bei Radio Vaterland direkt mit Half of My Heart.

Michael Schulte und Austis reicht das halbe Herz anscheinend völlig. Bei Radio Vaterland geht es jetzt direkt auf den Schulhof zu. Paul Simon und Me and Julio down by the Schoolyard.

Paul Simon schlendert vom Schulhof. Frischer Wind für die grauen Zellen schadet jetzt definitiv nicht. Radio Vaterland bringt direkt Superorganism mit Something for Your Mind.

Das war zusammen bei die fantastischen Clüsot 4. Kurz zur Lage. Anhaltende Trockenheit trifft die Liechtensteiner Alpen. In der Schweiz wurde die Alpabfahrt Rüti wegen Futter- und Wassermangels abgesagt. Bei uns ist die Lage unter Kontrolle. Auf den vier Heimen

In den heimischen Kuhalpen gibt's genug Gras und Wasser. Aber die Tiere, besonders Milchkühe, kommen dieses Jahr voraussichtlich früher runter. Auf der Alp Sücker bleiben sie etwa 10 bis 14 Tage kürzer. Bleib dran, du! Jetzt harter Wechsel. Humble von Kendrick Lamar.

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2: Es ist wieder 21 Uhr. Die KI-News kurz und knapp, präsentiert von der Stimme von Niki Stettler. Hallo. Nach dem Hackerangriff auf das liechtensteinische Register der wirtschaftlich berechtigten Personen fordern IT-Experten ein Umdenken. Unbekannte hatten vor einer Woche die Daten von 31.000 Rechtsträgern erbeutet. Fachleute werten den Vorfall als schweren Schlag für den Wirtschaftsstandort, erkennen darin jedoch auch eine echte Chance. Um Netzwerke künftig besser zu schützen, empfehlen sie dezentrale Datenräume. So behalten die Anwender die volle Kontrolle über ihre sensiblen Informationen. Liechtensteins kurze Wege sollen nun helfen, diese neuen Sicherheitskonzepte zügig umzusetzen. Die neue Saison im Liechtensteiner Cup beginnt am Donnerstagabend um 20 Uhr mit einer attraktiven Neuerung. Wenn die zweite Mannschaft des FC Triesenberg die Reserve des FC Rugell empfängt, können Fußballfans live im Internet dabei sein. Der Liechtensteiner Fußballverband überträgt ab sofort fast alle Vorrundenspiele als Livestream auf seiner Webseite. Bisher gab es diesen Service ausschließlich beim Cupfinale. Finden Partien zeitgleich statt, wird jeweils nur eine Begegnung im Netz gezeigt. Nach dem Cyberangriff auf das liechtensteinische Amt für Justiz laufen die Ermittlungen an. Die Staatsanwaltschaft hat beim Fürstlichen Landgericht Vorerhebungen gegen Unbekannt beantragt. Im Zentrum steht der Datendiebstahl aus dem Verzeichnis der wirtschaftlich berechtigten Personen. Laut Regierungschefin Brigitte Haas erbeuteten die Hacker Namen, Geburtsdaten und Nationalitäten. Dennoch gibt es eine leichte Entwarnung, da das System keine finanziellen Informationen oder Adressen enthielt, sind Rückschlüsse auf Vermögenswerte ausgeschlossen. Weitere Details hält die Justiz aus ermittlungstaktischen Gründen vorerst unter Verschluss. Der FC Vaduz hat das Hinspiel in der dritten Qualifikationsrunde der Conference League knapp verloren. Auswärts beim finnischen Club Inter Turku unterlagen die Liechtensteiner mit 1:2. Ein unglückliches Eigentor und individuelle Fehler brachten die Mannschaft zunächst in Rückstand. Zwar sorgte Dejan Sorgic zwischenzeitlich für den Ausgleich, ein weiterer Treffer der Vaduzer wurde jedoch vom Videoschiedsrichter aberkannt. Trotz der knappen Niederlage im hohen Norden bleiben die Chancen auf ein Weiterkommen für das anstehende Heimspiel absolut intakt. Weiter mit dem Wetter, Kenny.
3: In Vaduz klingt der Tag bei sommerlichen 27 Grad aus. Aktuell ziehen noch dichtere Wolken durch, die stellenweise einen kurzen Platzregen oder ein Gewitter bringen können. Später in der Nacht beruhigt sich die Lage, der Himmel klart auf und die Temperatur sinkt auf 21 Grad. Das Wochenende steht ganz im Zeichen des Hochsommers. Der Samstag bringt ungetrübten Sonnenschein bei Werten zwischen 16 und heißen 31 Grad. Am Sonntag klettert das Thermometer auf bis zu 33 Grad, allerdings mischen sich am Nachmittag über den Bergen wieder einzelne Wärmegewitter unter die Sonne.
4: Klare Straßen, keine Staus, sicher ankommen –

Timbaland ist durch. 21.06 Uhr bei Radio Vaterland. Der Abend zieht wunderbar vor sich hin. Hier ist direkt Otis Redding mit These Arms of Mine.

Kesha packt nach Dai Young die Koffer. Ein kleiner Tapetenwechsel schadet schließlich nie. Angus und Julia Stone öffnen bei Radio Vaterland direkt das Chateau.

Einfach mal den Kopf lüften und auf Null stellen schadet nie. Nach Min, Ort von Dabu Fantastic, machen wir genau das. Hier sind Fastboy und Clock Clock mit Born Again.

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2: Präzise informiert, die Stimme von Niki Stettler präsentiert die KI News. Hallo. Nach einem russischen Großangriff auf Kiew drängt der ukrainische Präsident Volodymyr Zelensky auf mehr internationale Hilfe. In einem Telefonat bat der NATO-Chef Mark Rutte dringend um zusätzliche Unterstützung bei der Flugabwehr. Gleichzeitig treibt Kiew militärische Eigenentwicklungen voran. Bis zum Jahr 2027 soll ein neues eigenes Raketenabwehrsystem einsatzbereit sein. Beim Abwehrkampf gegen Russland wird die ukrainische Armee derzeit von knapp 16.000 ausländischen Soldaten unterstützt, wovon rund 40% aus lateinamerikanischen Ländern stammen. Geisteswissenschaftliche Fächer verlieren an den Universitäten massiv an Bedeutung. Der Anteil der Studierenden in diesem Bereich ist in den vergangenen 20 Jahren von 41% auf 28% gesunken. Das zeigt eine aktuelle Schweizer Studie. Besonders Sprachen und Literatur sind wenig gefragt. Aus Angst vor Arbeitslosigkeit wählen junge Menschen stattdessen lieber Technik oder Naturwissenschaften. Fachleute sehen diese Entwicklung kritisch. Gerade im Zeitalter der künstlichen Intelligenz könnten klassische Kulturtechniken und Textverständnis auf dem Arbeitsmarkt bald wieder dringend gesucht sein. Das waren die Nachrichten.

damit verabschieden wir Sunday Morning von Maroon 5. Ein sanfter Start für dich. Trotz weltweiter Wirtschaftslage verzeichnet Liechtenstein für das Jahr 2025 einen massiven Anstieg bei den Ertragssteuern. Die heimischen Unternehmen zahlten insgesamt 397 Millionen Franken an Land und Gemeinden, ein Plus von 34%, vor allem dank herausragender Resultate einzelner Betriebe, besonders in Schaan. Und jetzt Starboy von The Weeknd. 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

Und damit Where is my husband von Ray. Nur kurz, Leute, das anhaltende Niedrigwasser am Rhein treibt die Treibstoffpreise hoch, weil Tankschiffe weniger laden können. Die Frachtkosten steigen, an der Zapfsäule sind es rund 10 bis 15 Rappen mehr pro Liter. Dollarstärke und knappe Raffinerien tun ihr Übriges. Keine Panik, ihr seid weiter versorgt. Es ist 21.46 Uhr. Jetzt weiter mit Steal My Kisses von Eagle Eye Cherry.

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2: Es ist 22 Uhr. Die Stimme von Niki Stettler in den KI-News. Hallo. Am Autobahnanschluss Bux kommt es ab Mitte August 2026 zu nächtlichen Sperrungen. Das Bundesamt für Straßen erneuert den Knotenpunkt und errichtet eine Hilfsbrücke. Für die sichere Montage der schweren Bauteile müssen verschiedene Straßenabschnitte etappenweise gesperrt werden. Davon ist auch die Autobahn 13 betroffen, die an mehreren Nächten in beide Richtungen komplett zu bleibt. Der Verkehr wird lokal umgeleitet. Die Einschränkungen gelten jeweils von 20 Uhr bis 5 Uhr morgens und sollen bis Anfang September dauern. Die neue Saison im Liechtensteiner Cup beginnt am Donnerstagabend um 20 Uhr mit einer attraktiven Neuerung. Wenn die zweite Mannschaft des FC Triesenberg die Reserve des FC Rugel empfängt, können Fußballfans live im Internet dabei sein. Der Liechtensteiner Fußballverband überträgt ab sofort fast alle Vorrundenspiele als Livestream auf seiner Webseite. Bisher gab es diesen Service ausschließlich beim Cupfinale. Finden Partien zeitgleich statt, wird jeweils nur eine Begegnung im Netz gezeigt. Der Liechtensteiner Fotograf Roland Blum steht international erneut im Rampenlicht. Zum fünften Mal in Folge ist der Schaner für die International Photography Awards in Los Angeles nominiert. Der renommierte Wettbewerb gilt als Oscar der Fotografie. Anstatt seiner bekannten Luftaufnahmen reichte Blum diesmal zwei Bilderserien des nächtlichen Sternenhimmels über der Wüste Namibias ein. Um diese Motive einzufangen, verbrachte er 25 Nächte völlig allein in absoluter Dunkelheit. Trotz einer weltweit angespannten Wirtschaftslage sprudeln in Liechtenstein die Steuerquellen. Im Jahr 2025 verzeichnet das Land einen massiven Anstieg bei den Ertragssteuern. Heimische Unternehmen zahlen insgesamt 397 Millionen Franken an Land und Gemeinden. Das entspricht einem Plus von 34% oder rund 100 Millionen Franken im Vergleich zum Vorjahr. Der Hauptgrund für die Mehreinnahmen sind herausragende Bilanzen einzelner Betriebe. Besonders die Wirtschaft in der Gemeinde Schaan floriert. Dort haben sich die Steuerabgaben der Unternehmen sogar mehr als verdoppelt. Weiter mit dem Wetter, Kenny.
3: In Vaduz liegen die Temperaturen aktuell bei rund 24 Grad. Der heutige Bereich reicht von etwa 19 bis 28 Grad. Während im Tal meist die Sonne scheint, wachsen über den Bergen dicke Quellwolken heran. Diese können im Süden für kräftige Platzregen oder ein Gewitter sorgen. Insgesamt überwiegt aber ein sehr freundlicher und ruhiger Wettereindruck. Am Samstag erwartet uns ungetrübter Sonnenschein bei Werten zwischen 16 und heißen 31 Grad. Auch der Sonntag zeigt sich bei 19 bis 33 Grad hochsommerlich warm. Am Nachmittag steigt in den Berggebieten jedoch das Risiko für vereinzelte Schauer und Gewitter.
4: Die Verkehrsnachrichten rund um Liechtenstein. Wenn du in Schaan unterwegs bist, zwischen Steckergass und Bahnhofstraße bei Schaan, ist die Steckergass wegen einer Veranstaltung gesperrt. Die Sperrung umfasst weniger als einen halben Kilometer. Gute Fahrt euch allen!
5: Ich bin Karin Theiler bei Durch die Nacht auf Radio Vaterland. Die Welt da draußen ruht, hier drinnen fließen entspannte, sanfte Melodien zum puren Genießen. Eine wunderbar ruhige Atmosphäre, passend untermalt von den Backstreet Boys und

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1: Die Stimme von Niki Stettler für die KI News. Legen wir los. Hallo. Nach einem russischen Großangriff auf Kiew drängt der ukrainische Präsident Volodymyr Zelensky auf mehr internationale Hilfe. In einem Telefonat bat der NATO-Chef Mark Rutte dringend um zusätzliche Unterstützung bei der Flugabwehr. Gleichzeitig treibt Kiew militärische Eigenentwicklungen voran. Bis zum Jahr 2027 soll ein neues eigenes Raketenabwehrsystem einsatzbereit sein. Beim Abwehrkampf gegen Russland wird die ukrainische Armee derzeit von knapp 16.000 ausländischen Soldaten unterstützt, wovon rund 40% aus lateinamerikanischen Ländern stammen. Geisteswissenschaftliche Fächer verlieren an den Universitäten massiv an Bedeutung. Der Anteil der Studierenden in diesem Bereich ist in den vergangenen 20 Jahren von 41 auf 28% gesunken. Das zeigt eine aktuelle Schweizer Studie. Besonders Sprachen und Literatur sind wenig gefragt. Aus Angst vor Arbeitslosigkeit wählen junge Menschen stattdessen lieber Technik oder Naturwissenschaften. Fachleute sehen diese Entwicklung kritisch. Gerade im Zeitalter der künstlichen Intelligenz könnten klassische Kulturtechniken und Textverständnis auf dem Arbeitsmarkt bald wieder dringend gesucht sein. Das waren die aktuellen Meldungen.

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2: Es ist wieder 23 Uhr. Einen schönen guten Tag. Die Stimme von Niki Stettler hier mit den KI-News. Am Autobahnanschluss Bux kommt es ab Mitte August 2026 zu nächtlichen Sperrungen. Das Bundesamt für Straßen erneuert den Knotenpunkt und errichtet eine Hilfsbrücke. Für die sichere Montage der schweren Bauteile müssen verschiedene Straßenabschnitte etappenweise gesperrt werden. Davon ist auch die Autobahn 13 betroffen, die an mehreren Nächten in beide Richtungen komplett zubleibt. Der Verkehr wird lokal umgeleitet. Die Einschränkungen gelten jeweils von 20 Uhr bis 5 Uhr morgens und sollen bis Anfang September dauern. Die neue Saison im Liechtensteiner Cup beginnt am Donnerstagabend um 20 Uhr mit einer attraktiven Neuerung. Wenn die zweite Mannschaft des FC Triesenberg die Reserve des FC Rugel empfängt, können Fußballfans live im Internet dabei sein. Der Liechtensteiner Fußballverband überträgt ab sofort fast alle Vorrundenspiele als Livestream auf seiner Webseite. Bisher gab es diesen Service ausschließlich beim Cupfinale. Finden Partien zeitgleich statt, wird jeweils nur eine Begegnung im Netz gezeigt. Der Liechtensteiner Fotograf Roland Blum steht international erneut im Rampenlicht. Zum fünften Mal in Folge ist der Schaner für die International Photography Awards in Los Angeles nominiert. Der renommierte Wettbewerb gilt als Oscar der Fotografie. Anstatt seiner bekannten Luftaufnahmen reichte Blum diesmal zwei Bilderserien des nächtlichen Sternenhimmels über der Wüste Namibias ein. Um diese Motive einzufangen, verbrachte er 25 Nächte völlig allein in absoluter Dunkelheit. Der FC Vaduz macht sich das Leben auf dem Rasen selbst schwer. Im Spiel gegen Inter Turku liegen die Liechtensteiner wegen individueller Fehler im Rückstand. Vor allem das zweite Gegentor der Finnen war ein vermeidbares Geschenk. Der Patzer erinnerte stark an einen früheren Aussetzer von Torhüter Benjamin Büchel. Will der FC Vaduz weitere Rückschläge verhindern, muss die Mannschaft ab sofort deutlich cleverer auftreten. Solche gravierenden Schnitzer in der Abwehr gilt es nun zwingend abzustellen. Jetzt das Wetter. Kenny?
3: In Vaduz liegen die Temperaturen aktuell bei rund 24 Grad. Der heutige Bereich reicht von etwa 19 bis 28 Grad. Anfängliche Wolkenfelder machen rasch der Sonne Platz, sodass es im Rheintal zunehmend sonnig wird. Über den Bergen quellen die Wolken später jedoch auf, was besonders im Süden für lokale Platzregen oder ein kurzes Gewitter sorgen kann. Insgesamt erwartet uns ein recht freundlicher, aber leicht wechselhafter Wettereindruck. Ein kurzer Ausblick auf die nächsten zwei Tage. Am Samstag dominiert von früh bis spät der ungetrübte Sonnenschein bei heißen 16 bis 31 Grad. Am Sonntag wird es mit 19 bis 33 Grad sogar noch eine Spur heißer. Es bleibt hochsommerlich, gegen Abend können sich über den Berggipfeln aber wieder einzelne Wärmegewitter entladen.
4: Die Verkehrsnachrichten rund um Liechtenstein. In Schaan zwischen Steckergass und Bahnhofstraße ist die Steckergass wegen einer Veranstaltung vollständig gesperrt. Du triffst auf eine Sperrung von weniger als einem Viertelkilometer. Gute Fahrt!
5: Ich bin Karin Theiler und bei Radio Vaterland geht es jetzt durch die Nacht. Sanfte Melodien und harmonische Klänge sorgen für pure Entspannung und die ideale musikalische Kulisse. Den Anfang macht Don McLean mit American Pie.

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2: Es ist 0 Uhr. Direkt ins Ohr, KI News mit der Stimme von Niki Stettler. Am Autobahnanschluss

0: Wuchs kommt es ab Mitte August 2026 zu nächtlichen Sperrungen. Das Bundesamt für Straßen erneuert den Knotenpunkt und errichtet eine Hilfsbrücke. Für die sichere Montage der schweren Bauteile müssen verschiedene Straßenabschnitte etappenweise gesperrt werden. Davon ist auch die Autobahn 13 betroffen, die an mehreren Nächten in beide Richtungen komplett zu bleibt. Der Verkehr wird lokal umgeleitet. Die Einschränkungen gelten jeweils von 20 Uhr bis 5 Uhr morgens und sollen bis Anfang September dauern. Der Liechtensteiner Fotograf Roland Blum steht international erneut im Rampenlicht. Zum fünften Mal in Folge ist der Schaner für die International Photography Awards in Los Angeles nominiert. Der renommierte Wettbewerb gilt als Oscar der Fotografie. Anstatt seiner bekannten Luftaufnahmen reichte Blum diesmal zwei Bilderserien des nächtlichen Sternenhimmels über der Wüste Namibias ein. Um diese Motive einzufangen, verbrachte er 25 Nächte völlig allein in absoluter Dunkelheit. Der FC Vaduz macht sich das Leben auf dem Rasen selbst schwer. Im Spiel gegen Inter Turku liegen die Liechtensteiner wegen individueller Fehler im Rückstand. Vor allem das zweite Gegentor der Finnen war ein vermeidbares Geschenk. Der Patzer erinnerte stark an einen früheren Aussetzer von Torhüter Benjamin Büchel. Will der FC Vaduz weitere Rückschläge verhindern, muss die Mannschaft ab sofort deutlich cleverer auftreten. Solche gravierenden Schnitzer in der Abwehr gilt es nun zwingend abzustellen.
1: Am Sonntag überwiegend wolkig bis trüb, stellenweise leichter Regen oder Nieselregen, vor allem von Nordwesten bis Südosten, Lichtblicke am ehesten im Osten, nachmittags auch im Westen, Höchstwerte 4 bis 14 Grad, Wind meist schwach aus Westen, zeitweise mäßig mit frischen Böen im Westen, in der Nacht gebietsweise Regen, lokal Nebel, Tiefstwerte 3 bis 8 Grad, im Schwarzwald und Allgäu um 1 Grad, Montag neblig trüb mit Nieselregen, 5 bis 13 Grad. Dienstag öfter Regen, 6 bis 15 Grad.
2: Ich würde sagen, es kann so bleiben. Keine Verkehrsnachrichten. Gute Fahrt.

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2: Es ist 1 Uhr. Schön, dass Sie dabei sind. Hier sind die KI-News mit der Stimme von Niki Stettler. Am Autobahnanschluss Bux kommt es ab Mitte August 2026 zu nächtlichen Sperrungen. Das Bundesamt für Straßen erneuert den Knotenpunkt und errichtet eine Hilfsbrücke. Für die sichere Montage der schweren Bauteile müssen verschiedene Straßenabschnitte etappenweise gesperrt werden. Davon ist auch die Autobahn 13 betroffen, die an mehreren Nächten in beide Richtungen komplett zu bleibt. Der Verkehr wird lokal umgeleitet. Die Einschränkungen gelten jeweils von 20 Uhr bis 5 Uhr morgens und sollen bis Anfang September dauern.

0: Der Liechtensteiner Fotograf Roland Blum steht international erneut im Rampenlicht. Zum 5. Mal in Folge ist der Schaner für die International Photography Awards in Los Angeles nominiert. Der renommierte Wettbewerb gilt als Oscar der Fotografie. Anstatt seiner bekannten Luftaufnahmen reichte Blum diesmal zwei Bilderserien des nächtlichen Sternenhimmels über der Wüste Namibias ein. Um diese Motive einzufangen, verbrachte er 25 Nächte völlig allein in absoluter Dunkelheit. Der FC Vaduz macht sich das Leben auf dem Rasen selbst schwer. Im Spiel gegen Inter Turku liegen die Liechtensteiner wegen individueller Fehler im Rückstand. Vor allem das zweite Gegentor der Finnen war ein vermeidbares Geschenk. Der Patzer erinnerte stark an einen früheren Aussetzer von Torhüter Benjamin Büchel. Will der FC Vaduz weitere Rückschläge verhindern, muss die Mannschaft ab sofort deutlich cleverer auftreten. Solche gravierenden Schnitzer in der Abwehr gilt es nun zwingend abzustellen.
1: Am Sonntag überwiegend wolkig bis trüb, stellenweise leichter Regen oder Nieselregen, vor allem von Nordwesten bis Südosten, Lichtblicke am ehesten im Osten, nachmittags auch im Westen, Höchstwerte 4 bis 14 Grad, Wind meist schwach aus Westen, zeitweise mäßig mit frischen Böen im Westen, in der Nacht gebietsweise Regen, lokal Nebel, Tiefstwerte 3 bis 8 Grad, im Schwarzwald und Allgäu um 1 Grad, Montag neblig trüb mit Nieselregen 5 bis 13 Grad. Dienstag öfter Regen 6 bis 15 Grad.
2: Derzeit liegen keine Verkehrsnachrichten vor. Eine sichere Reise zu jeder Zeit.

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2: 2 Uhr. Einen schönen guten Tag, die Stimme von Niki Stettler hier mit den KI-News. Am Autobahnanschluss Buchs kommt es ab Mitte August 2026 zu nächtlichen Sperrungen. Das Bundesamt für Straßen erneuert den Knotenpunkt und errichtet eine Hilfsbrücke. Für die sichere Montage der schweren Bauteile müssen verschiedene Straßenabschnitte etappenweise gesperrt werden. Davon ist auch die Autobahn 13 betroffen, die an mehreren Nächten in beide Richtungen komplett zu bleibt. Der Verkehr wird lokal umgeleitet. Die Einschränkungen gelten jeweils von 20 Uhr bis 5 Uhr morgens und sollen bis Anfang September dauern. Der Liechtensteiner Fotograf Roland Blum steht international erneut im Rampenlicht. Zum 5. Mal in Folge ist der Schaner für die International Photography Awards in Los Angeles nominiert. Der renommierte Wettbewerb gilt als Oscar der Fotografie. Anstatt seiner bekannten Luftaufnahmen reichte Blum diesmal 2 Bilderserien des nächtlichen Sternenhimmels über der Wüste Namibias ein. Um diese Motive einzufangen, verbrachte er 25 Nächte völlig allein in absoluter Dunkelheit. Der FC Vaduz macht sich das Leben auf dem Rasen selbst schwer. Im Spiel gegen Inter Turku liegen die